0: 8%, 8 Punkte mehr als die Union. SPD und Grüne liegen gleich auf bei 13, die Linke bei 10%. Der Missbrauch von Sozialleistungen soll in Deutschland stärker verfolgt werden. Das hat Kanzler Merz angekündigt. Noch diesen Monat will er dazu einen Plan vorlegen. Er verteidigt auch die jüngst angekündigten Reformpläne. Sie müssten gerecht sein und jeder müsse seinen Beitrag leisten. Nach dem Brand auf dem Großmarkt in Stuttgart liegt der Schaden wohl im zweistelligen Millionenbereich. Das Feuer war am Freitagabend ausgebrochen. Dort sind über 100 Import- und Großhandelsfirmen angesiedelt. Die Brandursache ist noch unklar. Die Ermittler können noch nicht auf das gesamte Gelände, weil einige Gebäude einsturzgefährdet sind. Marokko und Frankreich haben das Viertelfinale der Fußball-WM erreicht. Marokko setzte sich am Abend gegen Co-Gastgeber Kanada klar mit 3:0 durch. Im Anschluss gewann Frankreich gegen Paraguay mit 1:0. Kommende Nacht spielt Brasilien gegen Norwegen und Mexiko gegen England.
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0: Wolkig ist es gerade und es bleibt meist trocken. Höchstens kommt in der Nordhälfte mal ein bisschen Regen runter, bei Tiefstwerten von 18 bis 14 Grad. Heute am Tag geht's dann mit Sonne und Wolken weiter, zwischendurch mal mehr, mal weniger Wolken. Dazu werden es maximal 24 Grad. Nichts los auf den Straßen, ihr habt aktuell freie Fahrt.
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1: Ich bin Sönke Röhling. In Erfurt geht heute der AfD-Bundesparteitag zu Ende. Zum Abschluss sprechen die Parteichefs Weidel und Chrupalla. Beide wurden gestern im Amt bestätigt. Begleitet wurde der Parteitag von Protesten zehntausender Menschen. Größere Zwischenfälle blieben laut Polizei bislang aus. Bis zur Rente im aktuellen Job arbeiten können, daran glauben nur rund 40% der Arbeitnehmer in Deutschland. Das zeigt eine Umfrage für den Deutschen Gewerkschaftsbund, schreiben die Funke-Zeitungen. Diesen bitteren Befund dürfte die Regierung bei ihren Rentenentscheidungen nicht länger ignorieren, so DGB-Chefin Fahimi. Die Bundesregierung will Sozialleistungsmissbrauch stärker bekämpfen. Kanzler Merz kündigte dafür einen Aktionsplan noch in diesem Monat an. Viele Kommunalpolitiker hätten darauf gewartet, sagte der CDU-Chef in Düsseldorf. Dazu kommt ein neues Kompetenzzentrum bei der Bundesagentur für Arbeit. Es soll ebenfalls gegen Missbrauch vorgehen. Marokko steht im Viertelfinale der Fußball-WM. Die Nordafrikaner haben sich gegen Mitgastgeber Kanada klar mit 13:0 durchgesetzt. In der Runde der letzten 8 trifft das Team nun auf Frankreich, das gegen Paraguay mit 1:0 gewann.
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2: Wolkig ist es gerade und es bleibt meist trocken. Höchstens kommt in der Nordhälfte mal ein bisschen Regen runter. Bei Tiefstwerten von 18 bis 14 Grad. Heute am Tag geht's dann mit Sonne und Wolken weiter. Zwischendurch mal mehr, mal weniger Wolken. Dazu werden es maximal 24 Grad. Im Moment ist alles frei auf den Straßen bei uns in Hessen, keine Staus.
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3: Ich bin Sönke Röhling, guten Morgen. In Erfurt geht heute der AfD-Bundesparteitag zu Ende. Zum Abschluss sprechen die Parteichefs Weidel und Chrupalla. Beide wurden gestern im Amt bestätigt. Begleitet wurde der Parteitag von Protesten zehntausender Menschen. Größere Zwischenfälle blieben laut Polizei bislang aus. 4 von 10 Arbeitnehmern in Deutschland gehen nicht davon aus, dass sie ihren Job bis zum Erreichen des Renteneintrittsalters ausüben können. Das zeigt eine Umfrage im Auftrag des Deutschen Gewerkschaftsbundes, schreiben die Funke-Zeitungen. Im Handwerk, in der Pflege und anderen körperlich und psychisch belastenden Berufen ist es sogar jeder Zweite. Nach den schweren Erdbeben in Venezuela ist die Zahl der Toten auf rund 3000 gestiegen. Tausende Menschen werden noch vermisst. Unterdessen beklagen Hilfsorganisationen, dass schweres Gerät zum Beseitigen der Trümmer fehle. Die Rettungsarbeiten würden maßgeblich von Zivilisten und ausländischen Helfern getragen. Marokko und Frankreich haben das Viertelfinale der Fußball-WM erreicht. Marokko setzte sich am Abend gegen Co-Gastgeber Kanada klar mit 3:0 durch. Im Anschluss gewann Frankreich gegen Paraguay mit 1:0. Kommende Nacht spielt Brasilien gegen Norwegen und Mexiko gegen England.
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1: Das Zeitalter melodischer Wildheit, so bejubelte einst das Musikmagazin Rockhard die Musik von The Offspring. Die 1984 in Orange County, Kalifornien gegründete Band spielt modernen Rock, präzise und eingängig. Vom Geheimtipp der Independent-Szene entwickelten sich Offspring zur renommierten Größe in den Charts. Ihre Alben verkaufen sich millionenfach. So auch die 2012 erschienene Produktion Days Go By. Nach 4 Jahren Pause endlich wieder ein Studioalbum von The Offspring.
2: Hello everybody, I'm Dexter.
3: And I'm Noodles and we want to say hey to hello, how are you?
1: Wie schon beim Albumvorgänger von 2008 saß auch diesmal wieder der Kanadier Bob Rock am Produzenten Mischpult. Kritiker empfinden das 9. Album der Band zwar nicht als herausragend, aber als routinierte Leistung, solide genug für den internationalen Rock-Mainstream.
3: Yeah, we always get excited whenever we have something new to put out. It's always kind of a weird time when the record's done, before the fans have actually heard it.
1: Wir sind immer noch aufgeregt, wenn wir etwas Neues herausbringen, gestehen Frontmann Dexter Holland und Gitarrist Kevin Noodles Wasserman. Es ist eine schwierige Zeit, wenn das Album fertig ist, aber noch nicht veröffentlicht wurde. Man hört sich alles mehrmals an und fragt sich beklommen, werden sie es mögen? Eine Zeit voller Spannung.
2: Yeah, for sure it's exciting, like you said.
1: In Sachen Days Go By hat die Öffentlichkeit positiv entschieden. Die Scheibe erreichte in den USA Platz 12, in Deutschland Platz 5 der Albumcharts. Hier sind The Offspring und Days Go By.

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0: Wolkig ist es gerade und es bleibt meist trocken. Höchstens kommt in der Nordhälfte mal ein bisschen Regen runter, bei Tiefstwerten von 18 bis 14 Grad. Heute am Tag geht's dann mit Sonne und Wolken weiter, zwischendurch mal mehr, mal weniger Wolken. Dazu werden es maximal 24 Grad. Nichts los auf den Straßen, ihr habt aktuell freie Fahrt.
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1: Vergesst das Klischee vom ausgebrannten Rockstar in der Villa in den Hollywood Hills. Wenn wir über Bruce Springsteen reden, dann geht es nur um die Musik. Aber hinter diesem gewaltigen Soundteppich steckt ein Mann, den Bono von U2 einmal als den unwahrscheinlichsten Rockstar der Welt bezeichnete. Bono hat auf den Punkt gebracht, kein Blutwäscheservice in der Schweiz, keine schlechten Filme, kein Affe als Haustier. Stattdessen ein Blick und diese dunkelbraunen Augen, die durch das Land schneiden. Der Boss singt von den Backstreets, den dunklen Gassen der Hoffnungslosigkeit und der Kameradschaft. Gemeinsam mit Mike Apple und John Landau hat Springsteen hier mehr als nur ein Album produziert. Born to Run war seine Eintrittskarte in die Ewigkeit. Und eine Stimme, die uns bis heute sagt, wir sind hier nicht allein. Hier ist Bruce Springsteen mit Backstreets bei Radio Bob.

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2: Ich bin Sönke Röhling, guten Morgen. In Erfurt geht heute der AfD-Bundesparteitag zu Ende. Zum Abschluss sprechen die Parteichefs Weidel und Chrupalla. Beide wurden gestern im Amt bestätigt. Begleitet wurde der Parteitag von Protesten zehntausender Menschen. Größere Zwischenfälle blieben laut Polizei bislang aus. Die Bundesregierung will Sozialleistungsmissbrauch stärker bekämpfen. Kanzler Merz kündigte dafür einen Aktionsplan noch in diesem Monat an. Viele Kommunalpolitiker hätten darauf gewartet, sagte der CDU-Chef in Düsseldorf. Dazu kommt ein neues Kompetenzzentrum bei der Bundesagentur für Arbeit. Es soll ebenfalls gegen Missbrauch vorgehen. Die Zahl der Asylanträge in Deutschland ist deutlich zurückgegangen. Wie die Welt unter Berufung auf bisher unveröffentlichte Zahlen der EU-Asylagentur berichtet, wurden von Januar bis Juni rund 51.000 Asylanträge in Deutschland gestellt, 27% weniger als vor einem Jahr. Deutschland nimmt damit in der EU Platz 4 bei den Anträgen ein. Bei der Fußball-WM hat Frankreich mit viel Mühe Deutschland-Bezwinger Paraguay besiegt. Den entscheidenden Treffer zum 1:0-Endstand erzielte Mbappé per Foul-Elfmeter. Zuvor hatte Marokko das Viertelfinale erreicht. Das Team setzte sich mit 3:0 gegen WM-Gastgeber Kanada durch. Beim Tennisturnier in Wimbledon steht Alexander Zverev im Achtelfinale. Der frisch gebackene French Open-Sieger setzte sich gegen den Amerikaner Marcus Giron glatt in 3 Sätzen durch. Heute kämpft Jan-Lennard Struff bereits um den Einzug ins Viertelfinale.
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1: Strange Ways, Here We Come heißt das vierte Studioalbum der britischen Band The Smiths, erschienen 1987. Den Bandnamen erklärte Sänger Morrissey, es sei damals Zeit gewesen, den kleinen Leuten ein tönendes Denkmal zu errichten. Darum habe man einen Allerweltsnamen wie Die Schmitz gewählt. Insider vermuten als Grund auch die Vorliebe von Morrissey und Johnny Marr für Patti Smith. Bei einem Konzert der amerikanischen Sängerin waren sich der Leadsänger und der Gitarrist erstmals begegnet.
2: Thank you. We're very happy. Thank you.
1: Die rasch wachsende Fangemeinde, nicht nur in Manchester, ihre Heimatstadt, schätzte das exaltierte Gebaren von Frontmann Morrissey. Der liebte offenbar Blumen, band sich einen Strauß Narzissen oder Gladiolen an den Gürtel, ließ die Bühne damit ausstaffieren oder fuchtelte während der Live-Show wild damit herum. Die depressive Grundstimmung vieler ihrer Songs erklärt sich auch durch die kontaktarme Jugendzeit von Morrissey, die er selbst so beschreibt.
3: I never had a social life. I never left the house.
1: Ich habe keine sozialen Beziehungen geführt und nie das Haus verlassen. Ich saß herum und habe Fernsehen geschaut und sonst nichts. Ich tat all die Dinge, von denen man sagt, sie seien negativ und sie zerstören die Seele. Hintergrund ist das unglückliche Elternhaus. Morrissey war 17, als sich seine Eltern scheiden ließen. Wie sie ihre Beziehung zerstörten, hatte er vorher schon minutiös miterlebt. Musik von The Smiths aus dem Album Strange Ways, Here We Come, jetzt Girlfriend in a Coma.

0: Wolkig geht's in den Morgen und später kann es immer mal wieder nass werden. Am Nachmittag und Abend sind auch vereinzelt kurze Gewitter drin. Dazu wird's ordentlich warm. Die Höchstwerte liegen heute bei 22 bis 28 Grad, im Süden am wärmsten. Morgen meist trocken und freundlich, maximal bis 31 Grad. Nichts los auf den Straßen in Hessen. Aktuell ist alles frei.
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1: Kurz vor knapp, einen Tag vorm allerersten offiziellen Auftritt beim jährlichen Frankenmuther Autofest, haben Greta Van Fleet noch keinen Namen. Was ein Glück, dass ihr damaliger Drummer in der Mittagspause der Proben mit seinem Opa essen geht und der ganz nebenbei erzählt, ich muss dann gleich noch Holz hacken bei Greta Van Fleet, seiner Nachbarin. Und schwupps haben die Retro-Rocker ihren Namen, minus das N, weil Greta, einfach fluffiger als Gretna. Die rüstige Rentnerin hat natürlich ihren Segen gegeben, schließlich ist sie selbst mal Schlagzeugerin in einer Polka-Band gewesen, spielt das Hackbrett und die Geige. Ihr persönlicher Musikgeschmack ist ein anderer, aber dass die Jungs was auf dem Kasten haben, wusste sie. Und schnell ist sie selber ein kleiner Star geworden in ihrer Heimatstadt mit 5000 Einwohnern. Auf der Straße wird sie angesprochen und freut sich, dass die Leute so begeistert sind, sie zu treffen. Die Gretna Van Fleet.

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1: Ich bin Lisa Schwarzkopf, guten Morgen. In Erfurt geht heute der AfD-Bundesparteitag zu Ende. Zum Abschluss sprechen die Parteichefs Weidel und Chrupalla. Beide wurden gestern im Amt bestätigt. Begleitet wurde der Parteitag von Protesten zehntausender Menschen. Größere Zwischenfälle blieben laut Polizei gestern aber aus. Die Bundesregierung will Sozialleistungsmissbrauch stärker bekämpfen. Kanzler Merz kündigte dafür einen Aktionsplan noch in diesem Monat an. Viele Kommunalpolitiker hätten darauf gewartet, sagte der CDU-Chef in Düsseldorf. Dazu kommt ein neues Kompetenzzentrum bei der Bundesagentur für Arbeit. Der Tod einer 11-Jährigen hat in Frankreich Massenproteste ausgelöst. Allein in Paris beteiligten sich nach Angaben der Organisatoren 100.000 Menschen. Ein mehrfach vorbestrafter Sexualstraftäter soll das Mädchen vergewaltigt und getötet haben. Trotz einer Anzeige wurde er offenbar nicht einmal verhört. In Südhessen hat die Polizei einen Falschfahrer mit einem Schuss in den Reifen gestoppt. Der 49-Jährige war mit seinem Auto gestern bei Büttelborn falsch rum auf der A67 unterwegs. Mehrere andere Fahrer hatten ihn gemeldet. Nach einem Schuss in einen Vorderreifen versuchte er noch zu Fuß abzuhauen, wurde aber festgenommen. Er hatte möglicherweise Drogen genommen. Marokko und Frankreich stehen im Viertelfinale der Fußball-WM. Die Marokkaner haben mit 3:0 gegen Co-Gastgeber Kanada gewonnen. Im Anschluss gewann Frankreich knapp mit 1:0 gegen Deutschland-Bezwinger Paraguay. Kommende Nacht spielen Brasilien gegen Norwegen und Mexiko gegen England.
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1: Jazz ist anders, wurde in einem Mini-Pizzakarton geliefert, wobei die CD selbst die Pizza darstellte. Bei der entsprechenden Vinyl hat die B-Seite sogar den Pizzaboden dargestellt. Ganz cool. Das Album wurde zur Promotion vorab als Jazz ist anders, also ist mit Doppel-S, betitelt und die Songs hießen beispielsweise Küchenjunge statt Junge oder Schimmelblau statt Himmelblau. Erst als die Songs tatsächlich rauskamen oder auch im Radio gespielt wurden, kamen die eigentlichen Titel ans Licht.

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2: Wolkig geht's in den Morgen und später kann's immer mal wieder nass werden. Am Nachmittag und Abend sind auch vereinzelt kurze Gewitter drin. Dazu wird's ordentlich warm. Die Höchstwerte liegen heute bei 22 bis 28 Grad, im Süden am wärmsten. Morgen meist trocken und freundlich, maximal bis 31 Grad. Die A49 Kassel Richtung Gießen ist zwischen Gudensberg und Fritzlar nach einem Unfall gesperrt.
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1: Sie predigten Anarchie im Königreich, die Sex Pistols. Ihre Aushängeschilder waren Johnny Rotten, der das, was er da lieferte, als Gesang verstanden wissen wollte, und Sid Vicious, der Bassist, ein dünner, junger Mann mit Stachelhaarfrisur, der sein Instrument zweckentfremdete, um damit Kritiker zu verdreschen, wann immer es sich anbot. Sid Vicious hieß bürgerlich John Simon Ritchie und wurde 1957 im Londoner East End geboren. Er war der uneheliche Sohn von Anne Beverly. Den Nachnamen Ritchie übernahm er von seinem Vater.

0: 1977 kam er zu den Sex Pistols und nannte sich Sid Vicious nach dem Hamster seines Freundes Johnny Rotten. Vicious heißt übersetzt bösartig oder verdorben.
1: What was the root word?
0: Shit. Nach ihrer kurzen Karriere versuchte sich Vicious ab 1978 solo, gemanagt von seiner Freundin, dem New Yorker Groupie Nancy Spangen. Sie brachte Vicious auch mit harten Drogen in Berührung. Am 12. Oktober wurde Nancy Spangen im Zimmer 100 des New Yorker Chelsea Hotels tot in einer Blutlache aufgefunden. Vicious soll seine Freundin bestialisch erstochen haben, konnte sich aber im Heroinrausch aufgefunden, angeblich an nichts erinnern. Auf Kaution freigelassen, setzte er sich am 2. Januar 1979 eine Überdosis. Nach seinem Tod wurden die Ermittlungen zum Mord an Nancy Spangen eingestellt.
2: Mademoiselle, Messieurs, j'ai le grand honneur de vous présenter pour la première fois en France, Sid Vicious.
0: Die Sex Pistols hatten sich rechtzeitig getrennt, bevor sie in der Pose schwerreicher Rockstars erstarrten. Ihr Bassist Sid Vicious geriet auch durch seinen frühen Tod zum Mythos der Punkbewegung.

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1: Ich bin Lisa Schwarzkopf, guten Morgen. Die AfD setzt ihren Parteitag in Erfurt heute fort. Auf dem Plan stehen kleinere Themen, etwa die Wahl von Ersatzrichtern für das parteiinterne Gericht. Gestern waren die Parteichefs Weidel und Chrupalla im Amt bestätigt worden. Zehntausende Menschen hatten in Erfurt gegen die AfD demonstriert. DGB-Chefin Fahimi fordert ein Verbotsverfahren gegen die AfD. Das müsse jetzt aus den Ländern heraus auf den Weg gebracht werden, sagte sie beim Protest gegen den AfD-Parteitag. Der aus Erfurt stammende Bundesumweltminister Schneider lobte die Proteste. Die AfD sei nicht nur ein Ostproblem, sondern bedrohe das ganze Land. Bei Schenk-Lenksfeld ist ein Motorradfahrer tödlich verunglückt. Der 41-Jährige kam laut Polizei gestern früh in einer Linkskurve von der Straße ab und prallte dann mit seiner Maschine gegen einen Baum und eine Betonplatte. Der Mann starb noch an der Unfallstelle. Warum er die Kontrolle verlor, soll jetzt ein Gutachter klären. In Köln werden heute rund 1 Million Menschen zu einer der größten Christopher Street Day Paraden Europas erwartet. Etwa 250 Gruppen und 90 Festwagen werden durch die Innenstadt ziehen. Die Polizei ist im Großeinsatz, um die Versammlung zu schützen. Bei der Fußball-WM stehen die ersten beiden Viertelfinalisten fest. Marokko hat sich gegen Mitgastgeber Kanada klar mit 3:0 durchgesetzt. In der Runde der letzten 8 trifft das Team nun auf Frankreich, das gegen Deutschland-Bezwinger Paraguay mit 1:0 gewonnen hat.
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1: Guten Morgen, schönen Sonntag wünsche ich euch. Es gibt ja Situationen, da brauchen Menschen jemanden, der einfach da ist, zuhört, Halt gibt. Wie das geht, das lässt sich lernen. Zum Beispiel bei einer Ausbildung zur Trauer- und Hospizbegleitung. Die Caritas in Gießen bietet so einen Kurs an. Etwa 100 Stunden dauert der Kurs insgesamt, verteilt über 8 Monate, sagt Minke Bach von der Caritas.
2: Natürlich geht es viel ums Sterben, aber es geht auch ums Leben und wie leben Menschen und wie begleite ich Menschen und auch die Angehörigen. Insofern ist es keine schulische Vermittlung, sondern es ist wirklich viel Selbsterfahrung und natürlich auch ein paar Fakten, das bleibt nicht aus. Aber in erster Linie ist es eine ganz wichtige und intensive Zeit, sich mit dem Leben und dem Sterben zu beschäftigen.
1: Am Ende des Kurses sind die Ehrenamtlichen gut ausgebildet. Gebildet und fit, um Menschen zu begleiten. Das ist jetzt kein Fulltime-Job und es soll es auch nicht sein, betont die Caritas-Mitarbeiterin.
2: Diese Ausbildung ist schon die intensivste Zeit, die Menschen sich nehmen müssen, weil das Ehrenamt hinterher ist und bleibt ein Ehrenamt. Wir sagen so, 2 bis maximal 3 Stunden pro Woche ist das Maximum, was man investieren sollte. Und wir fragen ja auch immer nach, hast du Zeit? Und dann kann der oder die Ehrenamtliche auch immer sagen, passt gerade oder ich bin gerade selber so eingebunden in meinem Hauptberuf oder meine Familie braucht mich und dann ist es auch okay, Nein zu sagen.
1: Die Bandbreite von denen, die sich ausbilden lassen, ist groß, sagt Minke Bach. Von jungen Menschen bis hin zu Leuten, die im Ruhestand was Gutes tun wollen.
2: Also es gibt Menschen, die haben das als Angehörige erlebt, dass jemand vom Hospizdienst begleitet wurde und sagen dann Jahre später, ich fand, das war so eine tolle Begleitung. Ich würde gerne Teil von sowas sein. Es gibt welche, die haben das von Freunden gehört. Es gibt Menschen, die haben vielleicht einfach Lust auf ein sinnhaftes Ehrenamt und sagen, mir ging es immer so gut und ich würde jetzt gerne was davon zurückgeben.
1: Eine Ausbildung zur Trauer- und Hospizbegleitung bei der Caritas in Gießen. Wäre das was für euch? Los geht der Kurs im Oktober. Alle Termine, was ihr mitbringen solltet und die Ansprechpersonen findet ihr auf der Homepage der Caritas in Gießen. Sven Herget für Radio Bob.

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7: Mit Sonne und Wolken geht's in den Morgen. Insgesamt sieht es erstmal ganz okay aus. Später werden die Wolken mehr und im Tagesverlauf kann es immer mal nass werden. Am Nachmittag und Abend ist auch vereinzelt ein kurzes Gewitter drin bei 22 bis 28 Grad. Morgen dann oft sonnig und meist trocken mit bis zu 31 Grad. Nichts los auf den Straßen in Hessen. Aktuell ist alles frei.
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1: Ich bin Tobias Stübing, schönen guten Morgen. Stellt euch vor, ihr seid an der Arbeit in einem Baumarkt, beratet Kunden oder scannt Blumenerde an der Kasse und plötzlich steht euer Mann vor euch und sagt, ich habe eine ganz besondere Überraschung, du kommst jetzt mit. Genau das ist Claudia Kaiser aus Wabern in Nordhessen passiert. Nach 26 Jahren Ehe hat sie ihr Mann mit einer kirchlichen Hochzeit überrascht. Für sie ging ein Traum in Erfüllung.
2: Ich habe nicht einen Funke geahnt. Ich habe eigentlich schon innerlich wirklich auch so gezittert, denn ich bin ein sehr gläubiger Mensch. Ich war stolz wie Bolle, kam mir vor wie eine Prinzessin. Ich hatte mein weißes Kleid, was ich mir schon immer gewünscht habe. Es war unbeschreiblich alles, es ist unglaublich.
1: Ihr war am Anfang gar nicht bewusst, geheiratet wird sofort. Ihr Mann hatte dafür 3 Hochzeitskleider zur Auswahl bestellt und Blumenstrauß und Hochzeitstorte organisiert. Für Gordon Kaiser gehörte dann der romantische Antrag einfach dazu.
3: Meine Frau war auf jeden Fall sehr überwältigt und dachte, es damit gewesen wäre. Und war auf einmal total überrascht, als 2 Freundinnen dann verkündeten, dass es nur ans Heiraten geht und sie sich umkleiden müsste. Ab da hatte es ihr dann die Sprache total verschlagen, was eigentlich so gut wie gar nicht vorkommt bei ihr. Und sie hat auf jeden Fall ganz stolz ihr weißes Kleid getragen.
1: Möglich gemacht hat das die Aktion Einfach heiraten am vergangenen Freitag. Da konnten Paare in vielen evangelischen Kirchen in ganz Deutschland spontan und ohne große Vorbereitung heiraten oder sich segnen lassen. Tobias Stübing für Radio Bob.

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1: Ich bin Lisa Schwarzkopf, guten Morgen. In Erfurt geht heute der AfD-Bundesparteitag zu Ende. Zum Abschluss sprechen die Parteichefs Weidel und Chrupalla. Beide wurden gestern im Amt bestätigt. Begleitet wurde der Parteitag von Protesten zehntausender Menschen. Größere Zwischenfälle blieben laut Polizei gestern aber aus. Der Missbrauch von Sozialleistungen soll in Deutschland stärker verfolgt werden. Das hat Bundeskanzler Merz angekündigt. Noch diesen Monat will er dazu einen Plan vorlegen. Er verteidigte die jüngst angekündigten Reformpläne. Sie müssten gerecht sein und jeder müsse seinen Beitrag leisten. Alkohol, Tabak und zuckerhaltige Getränke sollen stärker besteuert werden. Das fordert die Bundesärztekammer. Die Bundesregierung will in dem Bereich einige Steuern erhöhen. Das geht aus Sicht der Ärzte aber nicht weit genug. Auch Bier und Wein müssten einbezogen werden. Sonst könnten Verbraucher einfach auf andere Getränke ausweichen. In Südhessen hat die Polizei einen Falschfahrer mit einem Schuss in den Reifen gestoppt. Der 49-Jährige war mit seinem Auto gestern bei Büttelborn falsch rum auf der A67 unterwegs. Mehrere andere Fahrer hatten ihn gemeldet. Nach einem Schuss in einen Vorderreifen versuchte er noch zu Fuß abzuhauen, wurde aber festgenommen. Er hatte möglicherweise Drogen genommen. Marokko und Frankreich stehen im Viertelfinale der Fußball-WM. Die Marokkaner haben mit 3:0 gegen Co-Gastgeber Kanada gewonnen. Im Anschluss gewann Frankreich knapp mit 1:0 gegen Deutschland-Bezwinger Paraguay. Kommende Nacht spielen Brasilien gegen Norwegen und Mexiko gegen England.
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2: Mit Radiohead kann man eigentlich nie was falsch machen, oder? Deshalb spiele ich sie euch gleich mit Creep nach Lansdowne mit Rescue. Und jetzt gibt's die Hooters mit All You Zombies hier bei Radio Bob.

Radiohead mit Creep hier bei Radio Bob am Sonntagmorgen mit mir, Alex Speck. Ja, Radiohead waren ja lange Zeit auf Eis gelegt. Letztes Jahr gab es dann endlich wieder 20 Konzerte. Nach 7 langen Jahren. Tja, und so lange soll es jetzt aber nicht mehr dauern, bis sie wieder auf Tour gehen. Denn Gitarrist O'Brien hat vor ein paar Monaten schon durchsickern lassen, dass wir in den nächsten Jahren deutlich mehr von Radiohead zu sehen und zu hören bekommen. Und da haben sie sich meiner Meinung nach was ziemlich Cooles einfallen lassen. Sie wollen nämlich ab 2027 und dann jedes weitere Jahr immer genau 20 Konzerte spielen und das jedes Mal auf einem anderen Kontinent. Tja, und auf die Frage, warum es genau 20 Konzerte sein sollen, da hat er auch direkt eine Antwort parat, denn sie wollen immer genug Energie für die Fans haben und das bedeutet eben auch in ihrem Alter mal zwischendurch, ja, eine kleine Verschnaufpause einzubauen. Also ab 2027 geht's wieder rund bei Radiohead und wo es auch rund geht, ist bei Social Distortion zurzeit. Die haben gestern in Dresden ihr letztes Deutschlandkonzert gespielt und für sie geht's jetzt weiter nach Nordamerika. Und jetzt hier in Bobs Morgen Social Distortion mit California.

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7: Mit Sonne und Wolken geht's in den Morgen. Insgesamt sieht es erstmal ganz okay aus. Später werden die Wolken mehr und im Tagesverlauf kann es immer mal nass werden. Am Nachmittag und Abend ist auch vereinzelt ein kurzes Gewitter drin bei 22 bis 28 Grad. Morgen dann oft sonnig und meist trocken mit bis zu 31 Grad. Nichts los auf den Straßen in Hessen. Aktuell ist alles frei.
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8: Normalerweise geht nach Mr. Brightside von den Killers auf ihren Konzerten das Licht an, die Show ist vorbei und alle gehen heim. Wir sind aber nicht auf einem Killers-Konzert, deswegen geht's danach weiter mit Foreigner, Nothing But Thieves und Heart. So, ich glaube, jetzt habe ich euch genug Zeit gegeben, um alles andere stehen und liegen zu lassen. Hier sind The Killers mit Mr. Brightside bei Radio Bob. Hey.

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0: Neu auf Bobs Playlist, das waren Nothing But Thieves mit Evolution hier bei Radio Bob. 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Und wenn wir schon bei Royal Republic sind, können die Jungs eigentlich auch den nächsten Song ansagen.
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1: Ich bin Lisa Schwarzkopf, guten Morgen. Die AfD setzt ihren Parteitag in Erfurt heute fort. Auf dem Plan stehen kleinere Themen, etwa die Wahl von Ersatzrichtern für das parteiinterne Gericht. Gestern waren die Parteichefs Weidel und Chrupalla im Amt bestätigt worden. Zehntausende Menschen hatten in Erfurt gegen die AfD demonstriert. Die Zahl der Asylanträge in Deutschland ist deutlich zurückgegangen. Wie die Welt berichtet, wurden von Januar bis Juni rund 51.000 Anträge gestellt. Das sind 27% weniger als vor einem Jahr. Deutschland nimmt damit in der EU Platz 4 bei den Anträgen ein. Bei Schenk-Lengsfeld ist ein Motorradfahrer tödlich verunglückt. Der 41-Jährige kam laut Polizei gestern früh in einer Linkskurve von der Straße ab und prallte dann mit seiner Maschine gegen einen Baum und eine Betonplatte. Der Mann starb noch an der Unfallstelle. Warum er die Kontrolle verlor, soll jetzt ein Gutachter klären. In Köln findet heute wieder die große CSD-Parade statt. Dazu werden Hunderttausende Menschen erwartet. Das Motto lautet: Für Queerrechte, viele gemeinsam stark. Der Kölner CSD ist einer der größten in ganz Europa. Bei der Fußball-WM stehen die ersten beiden Viertelfinalisten fest. Marokko hat sich gegen Mitgastgeber Kanada klar mit 3:0 durchgesetzt. In der Runde der letzten 8 trifft das Team nun auf Frankreich, das gegen Deutschland-Bezwinger Paraguay mit 1:0 gewonnen hat.
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2: Neue Musik von John Deaver and the Rockets of Love gibt's gleich für euch nach Europe, The Final Countdown. Und vorher habe ich noch die Offspring. Hier ist Hit That bei Radio Bob.

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0: John Diva and the Rockets of Love mit Bigger Than America hier bei Radio Bob. Gleich mit Ozzy Osbourne. Er war schon mal auf dem Holy Ground. Das war 2011 und dieses Jahr könnt ihr mit dabei sein.
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0: 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Dann könnte es jeden Moment soweit sein. Ozzy Osbourne habe ich jetzt für euch mit Perry Mason. Hier ist Radio Bob am Sonntagmorgen mit mir, Alex Speck.

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2: Sonne und Wolken wechseln sich gerade ab und es bleibt erstmal freundlich. Im Lauf des Tages wird's aber immer wieder nass. Nachmittags und abends kann auch mal ein kurzes Gewitter dabei sein. Dazu werden es 22 bis 28 Grad. Morgen dann je nach Ecke mehr Wolken oder mehr Sonne, meist trocken und maximal 31 Grad. Es gibt gerade keine Staus, ihr kommt entspannt durch.
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3: Fleetwood Mac gehören zu den erfolgreichsten Bands der 70er. Nicht zuletzt auch wegen der Hammerstimme von Stevie Nicks. Von ihr hören wir gleich Edge of 17. Nach Bon Jovi, Bed of Roses und jetzt Energies. Hier sind Leap bei Radio Bob.

Stevie Nicks mit Edge of 17 hier bei Radio Bob am Sonntagmorgen. Ja, die Kings of Leon, die habe ich gleich für euch. Vorher aber noch ein kleiner Tipp von mir an alle, die mal in die Köpfe der beiden Wackengründer Holger Hübner und Thomas Jensen blicken wollen. Heute Abend gibt's nämlich wieder eine neue Folge Rain or Shine. Da geht's dieses Mal um soziale Themen wie Nachhaltigkeit und Inklusion. 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Habt einen schönen Sonntag. Hier sind jetzt die Kings of Leon für euch mit Temple.

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2: Ich bin Lisa Schwarzkopf. Guten Tag. In Erfurt geht heute der AfD-Bundesparteitag zu Ende. Zum Abschluss sprechen die Parteichefs Weidel und Chrupalla. Beide wurden gestern im Amt bestätigt. Begleitet wurde der Parteitag von Protesten zehntausender Menschen. Größere Zwischenfälle blieben laut Polizei gestern aber aus. Die Bundesregierung will Sozialleistungsmissbrauch stärker bekämpfen. Kanzler Merz kündigte dafür einen Aktionsplan noch in diesem Monat an. Viele Kommunalpolitiker hätten darauf gewartet, sagte der CDU-Chef in Düsseldorf. Dazu kommt ein neues Kompetenzzentrum bei der Bundesagentur für Arbeit. Bis zur Rente im aktuellen Job arbeiten können? Daran glauben nur rund 40% der Arbeitnehmer in Deutschland. Das zeigt eine Umfrage für den Deutschen Gewerkschaftsbund, schreiben die Funke-Zeitungen. Diesen bitteren Befund dürfe die Regierung bei ihren Rentenentscheidungen nicht länger ignorieren, so DGB-Chefin Fahimi. In Südhessen hat die Polizei einen Falschfahrer mit einem Schuss in den Reifen gestoppt. Der 49-Jährige war mit seinem Auto gestern bei Büttelborn falsch rum auf der A67 unterwegs. Mehrere andere Fahrer hatten ihn gemeldet. Nach einem Schuss in einen Vorderreifen versuchte er noch zu Fuß abzuhauen, wurde aber festgenommen. Er hatte möglicherweise Drogen genommen. Bei der Fußball-WM geht's um die nächsten Viertelfinaltickets. Brasilien und Norwegen treffen in der Nacht im Achtelfinale aufeinander. Am frühen Morgen unserer Zeit gibt's dann das Duell von Mexiko und England. Marokko und Frankreich stehen bereits als erste Viertelfinalisten fest.
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3: Und das heißt, wir schauen zurück auf die letzte Woche und was so los war in der Rockwelt. Zum Beispiel wurde natürlich auch wieder sehr fleißig Geburtstag gefeiert. Ian Paice, der Schlagzeuger von Deep Purple zum Beispiel, ist 78 Jahre alt geworden. Arnim Teutoburg-Weiß, der Frontmann von den Beatsteaks, 52. Dann hat noch eine der geilsten Säue der Rockwelt Geburtstag gefeiert, nämlich Blondie-Frontfrau Debbie Harry. Sie ist 81 geworden. Und heute gratulieren wir Huey Lewis von Huey Lewis and the News zum 76. Und das Ständchen bringt er sich natürlich selbst mit The Power.

0: Gitarre runter von Bela B. hier bei Radio Bob. Am Sonntagvormittag mit mir Saskia Schenk und dem Rockmagazin, also den wichtigsten Neuigkeiten aus der Rockwelt der letzten Woche. Und da gab's was von Belas Ärztekollege Farin Urlaub, ebenfalls Solo. Denn der hat ja seine erste Soloscheibe seit 12 Jahren angekündigt. Ein Lächeln im Gesicht und letzte Woche auch noch einen zusätzlichen neuen Song rausgehauen. Sie.
1: Steht einfach nur da.
0: Und das war nicht der einzige neue Song. Es ist wirklich, wirklich viel rausgekommen. Kiss in Dynamite haben zum Beispiel mit Glory Days den ersten Vorgeschmack auf ihre allerletzte Scheibe mit Sänger Hannes am Mikro veröffentlicht. Das selbstbetitelte Album der Schwabenrocker wird am 18. September rauskommen, also pünktlich zu den Abschiedskonzerten mit Hannes, bevor er sich dann in den Hintergrund der Band zurückzieht. Und außerdem haben Airborne auch einen weiteren Vorgeschmack auf ihr ebenfalls selbstbetiteltes neues Studioalbum rausgehauen, Kid in the Candy Store. Ja, das klingt doch nach Airborne. Und dann war letzte Woche ja auch noch der kanadische Nationalfeiertag, der Canada Day. Und da hat ganz überraschend Bryan Adams einen Song veröffentlicht, mit dem er seine Landsmänner und Landsfrauen natürlich feiert, weil das ganz besondere Menschen sind. Und auch sehr deutlich Kritik äußert an der aktuellen US-Regierung. 51st State. Und den Song hören wir jetzt in voller Länge. Jetzt Bryan Adams.

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2: Sonne und Wolken wechseln sich gerade ab und es bleibt erstmal freundlich. Im Lauf des Tages wird's aber immer wieder nass. Nachmittags und abends kann auch mal ein kurzes Gewitter dabei sein. Dazu werden es 22 bis 28 Grad. Morgen dann je nach Ecke mehr Wolken oder mehr Sonne, meist trocken und maximal 31 Grad. Auf der A5 Kassel-Frankfurt. Achtung, in beiden Richtungen sind zwischen Butzbach und Bad Nauheim mehrere Leute auf der Straße. Und auf der A7 Fulda Richtung Würzburg gibt es zwischen dem Rastplatz Forsthaus und Bad Brückenau-Volkers 3 Kilometer Stau.
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3: Und das heißt mit den wichtigsten Neuigkeiten aus der Rockwelt der letzten Woche. News-Frontmann Matt Bellamy hat zum Beispiel ein kleines bisschen ausgeplaudert, wie die Europa-Tour der Jungs grob aussehen soll, die ja im Herbst sehr auch nach Deutschland führt für 3 Konzerte. Meiner Meinung nach sind Muse eine der besten Live-Bands überhaupt und sie geben halt auch immer, was das Set-Design angeht, alles. Matt hat gesagt, sie bauen tatsächlich ein richtiges Raumschiff. Das wird sehr, sehr teuer. Teurer als eine Luxusvilla in London, meint er, aber ist nun mal so. Und außerdem planen sie auch eine noch nie dagewesene Lasershow. Die Tickets sind im Grunde so gut wie weg für die 3 Shows bei uns in Deutschland. Noch ein paar ausgewählte gibt's im Ticketshop auf radiobob.de. Und jetzt einen musikalischen Vorgeschmack aus der neuen Platte The Wow Signal. Hier sind Muse mit Cryogen.

Das war Måneskin mit Gossip, unterstützt von Rage Against the Machine-Gitarrist Tom Morello hier bei Radio Bob am Sonntagvormittag. Mit mir Saskia Schenk, mittendrin im Rockmagazin, mittendrin in den wichtigsten Neuigkeiten aus der Rockwelt der letzten Woche. Und da gab es leider nicht ganz so gute für Tom Morello, denn er musste weitere Konzerte auf seiner US-Tour absagen, weil seine inzwischen 102-jährige Mama mit der Gesundheit zu kämpfen hat. Sie hat vor kurzem ja schon mal kurz im Krankenhaus gelegen, dann war sie wieder fit und hat gesagt, Junge, geh auf die Bühne, spiel Konzerte. Und jetzt musste er leider nochmal unterbrechen, um an ihrer Seite zu sein. Wir drücken alle Daumen. Bei U2 gab es freudigere Nachrichten, nämlich über den Nachwuchs von Frontmann Bono. Denn alle vier Kinder von ihm sind genauso kreativ wie der Papa. Seine älteste Tochter Jordan macht ein bisschen Musik. Sein Sohn Elijah ist sehr erfolgreich mit der eigenen Band Inhaler, weltweit auf Tour und auch in den Charts unterwegs. Und seine Tochter Eve, Schauspielerin, aktuell zu sehen im neuesten Steven Spielberg Streifen Disclosure Day. Und jetzt zieht auch der Letzte nach, und zwar Schauspieler wird er. John heißt sein jüngster Sohn. 25 Jahre ist er alt und er wird eine Hauptrolle übernehmen in einer neuen Amazon Prime Serie. Das ist eine Buchverfilmung über eine Clique an einer Privatschule. Also John wird Schauspieler. Und wer weiß, vielleicht macht er ja dann auch noch irgendwann Musik, ne? With or Without You, jetzt vom Papa Bono. Hier sind U2.

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1: Ich bin Lisa Schwarzkopf. Guten Tag. Die AfD setzt ihren Parteitag in Erfurt heute fort. Auf dem Plan stehen kleinere Themen, etwa die Wahl von Ersatzrichtern für das parteiinterne Gericht. Gestern waren die Parteichefs Weidel und Chrupalla im Amt bestätigt worden. Zehntausende Menschen hatten in Erfurt gegen die AfD demonstriert. DGB-Chefin Fahimi fordert ein Verbotsverfahren gegen die AfD. Das müsse jetzt aus den Ländern heraus auf den Weg gebracht werden, sagte sie beim Protest gegen den AfD-Parteitag. Der aus Erfurt stammende Bundesumweltminister Schneider lobte die Proteste. Die AfD sei nicht nur ein Ostproblem, sondern bedrohe das ganze Land. Alkohol, Tabak und zuckerhaltige Getränke sollen stärker besteuert werden. Das fordert die Bundesärztekammer angesichts der Pläne der Bundesregierung. Auch Bier und Wein müssten einbezogen werden. Sonst könnten Verbraucher einfach auf andere Getränke ausweichen. Bei Schenk-Lenksfeld ist ein Motorradfahrer tödlich verunglückt. Der 41-Jährige kam laut Polizei gestern früh in einer Linkskurve von der Straße ab und prallte dann mit seiner Maschine gegen einen Baum und eine Betonplatte. Der Mann starb noch an der Unfallstelle. Warum er die Kontrolle verlor, soll jetzt ein Gutachter klären. Zum Auftakt der Tour de France hat sich Jonas Vingegaard mit seinem Team Wismar den Etappensieg beim Mannschaftszeitfahren in Barcelona geholt. Damit sicherte sich der Däne auch das gelbe Trikot. Heute steht die zweite Etappe an. Es geht über fast 170 Kilometer von Tarragona nach Barcelona.
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2: Und das heißt, mit dem, was es aus der Rockwelt letzte Woche so gab. Zum Beispiel wurde Jubiläum gefeiert bei Queen. 55 Jahre vom ersten Auftritt der Band im klassischen Line-Up. Das heißt, mit Bassist John Deacon. Denn die Jungs hatten vorher so ein paar Probleme, einen Bassisten zu halten. Aber als sie dann mit John im Surrey College in England auf der Bühne gestanden haben, war klar, das passt wie Arsch auf Eimer. Hier sind sie. A Kind of Magic, Queen.

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war brandneu aus dem allerletzten regulären Studioalbum der Toten Hosen. Trink aus, wir müssen gehen. Nur nach vorn. Hier bei Radio Bob am Sonntagvormittag. Mit mir Saskia Schenk und dem Rockmagazin, also den wichtigsten Neuigkeiten aus der Rockwelt der letzten Woche. Und da hat Ex-Metallica-Bassist Jason Newsted angekündigt, dass da bald was kommt. Also nicht nur eine Sache, sondern mehrere. Er arbeitet nämlich aktuell an mehreren Büchern gleichzeitig. Einmal was Lyrisches, dann was Poetisches, dann was Illustriertes und außerdem auch seine Memoiren. Für die hat er wohl schon 130 Kapitel fertig. Er sagt aber auch, das sind manche nur eine Seite lang, andere so 3, 4, 5 Seiten und dann gibt es auch jede Menge Fotos dazwischen und das ist halt eher so eine Sammlung von Momenten, die er mal kürzer oder mal länger ausarbeitet. Aber das sollte dann irgendwann bald rauskommen. Innere Schwingungen festgehalten in Wort, sagt er. Ja. Hier greift er in die Seiten und macht Musik mit Metallica. Turn the page.

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5: Sonne und Wolken wechseln sich gerade ab. Später kommen immer mal wieder Schauer runter und Richtung Nachmittag und Abend kann auch vereinzelt ein kurzes Gewitter dabei sein bei 22 bis 28 Grad. Morgen geht's oft sonnig und trocken weiter, maximal bis 31 Grad. Auf der A7 Fulda Richtung Würzburg staut es sich zwischen dem Rastplatz Forsthaus und Bad Brückenau Volkers auf 5 Kilometern.
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6: Und das heißt, mit den neuesten Neuigkeiten aus der Rockwelt der letzten Woche, zum Beispiel den Neuerscheinungen vom Freitag. Einmal gab es das 18. Studioalbum von Motorhead neu aufgelegt zum 20-jährigen. Kiss of Death heißt es. Komplett frisch remastered und mit Bonusmaterial natürlich. Einmal auf CD und einmal auf Vinyl. Und dann haben die Purple auch endlich ihr inzwischen 24. Studioalbum rausgehauen. Splat. Und Frontmann Ian Gillan hatte ja schon im Vorfeld verraten, es ist das härteste, was sie seit Jahren zusammen im Studio geklöppelt haben. Und das hier ist ein Song daraus. Arrogant Boy. Hier sind die Puppet.

Time of Your Life. Good Riddance war das von Green Day hier bei Radio Bob am Sonntagvormittag mit mir Saskia Schenk, mittendrin im Rockmagazin. Das heißt, wir schauen 2 Stunden lang zurück auf alles, was es Neues aus der Rockwelt gab, zum Beispiel von den Rolling Stones. Denn wir gehen ja mit großen Schritten zu auf die Veröffentlichung ihres 25. Studioalbums Foreign Tongues. Jetzt kommenden Freitag ist es endlich soweit. Und im Vorfeld gibt es einen offiziellen Rolling Stones Podcast über die Entstehung der Scheibe Speaking in Tongues. Letzte Woche ist die 2. Folge rausgekommen. Und da kommen auch ein paar berühmte Gastmusiker zu Wort, die auf der Platte auftauchen. Mit dabei ja zum Beispiel Red Hot Chili Peppers Schlagzeuger Chad Smith, Ex-Beatle Paul McCartney und auch Robert Smith von The Cure. Und Mick hat ja schon erzählt, dass das eher zufällig war, dass diese Kollaboration zustande gekommen ist, weil er Robert einfach im Studio hat stehen sehen und gesagt, du bist doch der von The Cure und du kannst doch auch Gitarre spielen. Mach doch mal. Jetzt hat Robert seine Seite der Geschehnisse erklärt und da merkt man, dass der Produzent Andrew Watt so ein bisschen seine Finger im Spiel hatte, denn der hat Robert ins Studio gelotst mit dem Versprechen eines kühlen Bierchens und dass er bei den Aufnahmen der Stones zugucken könne. Ja, und dann kam es eben so, dass er quasi eingefangen wurde. Er hat sich erst noch ein bisschen geziert und gesagt, nee, ich spiele keine Gitarre bei euch. Aber dann wurde er immer betrunkener und irgendwann hat er gesagt, ja. Also wir freuen uns auf das neue Album der Stones. Das hier ist die erste offizielle Single daraus, In the Stars. Hier sind Mick und seine Jungs.

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2: Über 50 Millionen Mal ging das Teil über die Ladentheke. Und damit ist es eines der meistverkauften Alben aller Zeiten. Und genau mit diesem Brett starten wir heute in den Sonntagmittag. Hier ist der Titeltrack daraus. Back in Black. Hier sind AC/DC.

Das waren die Broilers mit Ich will hier nicht sein bei Radio Bob. Ja, aber ich glaube, die Broilers, die sind gerade genau da, wo sie sein wollen, nämlich auf der Bühne. Am vergangenen Donnerstag ging's los mit der großen Broilers Open Air 2026 Tour. Der Auftakt war in Nürnberg im Stadionpark und davon war die Band schon richtig begeistert, hat sie auf Instagram geschrieben. Gestern haben sie in Dresden gespielt, jetzt gibt es bis Mittwoch eine kleine Verschnaufspause, denn dann brauchen sie auch wirklich viel Energie. Es gibt erstmal eine Warm-up-Show in Düsseldorf im Ratinger Hof, ausverkauft. Und dann steht am 11.07. das größte Broilers-Konzert aller Zeiten an, nämlich der Ultra Bowl im Merkur, in der Merkur-Spielarena. 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
7: Sonne und Wolken wechseln sich gerade ab. Später kommen immer mal wieder Schauer runter und Richtung Nachmittag und Abend kann auch vereinzelt ein kurzes Gewitter dabei sein bei 22 bis 28 Grad. Morgen geht's oft sonnig und trocken weiter, maximal bis 31 Grad. Auf der A7 Fulda Richtung Würzburg gibt es zwischen dem Rastplatz Forsthaus und Bad Brückenau-Volkers 5 Kilometer Stau.
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8: Ich frage mich ja schon, wie die Stimmung heute so bei Sum 41 ist, ne? Also ob Derek Ripley Fußballfan ist, weiß ich nicht so genau. Falls ja, ist die Stimmung bestimmt getrübt, denn Kanada ist ja raus. Die haben gestern Abend gegen Marokko verloren. Ärgerlich. Aber selbst wenn die Fußballmannschaft nicht mehr mit dabei ist, die Band Sum 41, die ja auch aus Kanada kommt, die wird bei uns niemals.

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Das war Gary Moore hier bei Radio Bob am Sonntagmittag mit mir, Kirsten Engelmann. Und ich muss sagen, ich habe weniger den Freitag als den Mittwoch noch on my mind. Da war ich nämlich in Groningen bei Mumford & Sons und das war mal wieder bombastisch. Marcus Mumford ist ja der größte Fußballfan überhaupt und kurz vorher hat England gespielt, also seine Heimmannschaft sozusagen, und die haben gewonnen. Das heißt, Marcus Mumford kam mit der besten Laune überhaupt auf die Bühne gehüpft und dann haben die Jungs wirklich 2 Stunden lang Vollgas gegeben. An dieser Stelle möchte ich noch liebe Grüße ausrichten an die Gruppe, die links neben mir stand. Ja, also wenn ihr das nächste Mal einen Abend mit viel Gesprächsthemen habt, dann geht doch einfach vielleicht lieber in eine Kneipe als auf ein Konzert. Ne? Sage ich jetzt mal so ganz hier am Rande. Aber ansonsten war das wirklich ein wunderbarer Abend. Und wenn ihr noch irgendwie die Möglichkeit habt, am 9.7. das einzige Deutschlandkonzert von ihrer Prizefighter-Tour mitzunehmen, Leute, macht es. Es lohnt sich auf jeden Fall. Und dann stellt euch doch am besten in den Innenraum, entweder nach rechts oder in die Mitte. Da habt ihr dann nämlich gute Chancen, dass Marcus Mumford singend und hüpfend an euch vorbeitanzt. Denn bei diesem Song geht er immer ins Publikum. Hier sind Mumford & Sons mit Didmus.

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1: Ich bin Lisa Schwarzkopf. Guten Tag. Die AfD setzt ihren Parteitag in Erfurt heute fort. Auf dem Plan stehen kleinere Themen, etwa die Wahl von Ersatzrichtern für das parteiinterne Gericht. Gestern waren die Parteichefs Weidel und Chrupalla im Amt bestätigt worden. Zehntausende Menschen hatten in Erfurt gegen die AfD demonstriert. DGB-Chefin Fahimi fordert ein Verbotsverfahren gegen die AfD. Das müsse jetzt aus den Ländern heraus auf den Weg gebracht werden, sagte sie beim Protest gegen den AfD-Parteitag. Der aus Erfurt stammende Bundesumweltminister Schneider lobte die Proteste. Die AfD sei nicht nur ein Ostproblem, sondern bedrohe das ganze Land. Bei Schenk-Lenksfeld ist ein Motorradfahrer tödlich verunglückt. Der 41-Jährige kam laut Polizei gestern früh in einer Linkskurve von der Straße ab und prallte dann mit seiner Maschine gegen einen Baum und eine Betonplatte. Der Mann starb noch an der Unfallstelle. Warum er die Kontrolle verlor, soll jetzt ein Gutachter klären. Erst die Hitze, nun Waldbrände. In Südfrankreich sind hunderte Feuerwehrleute im Einsatz, um einen Brand westlich von Perpignan zu bekämpfen. Auch in der Nähe der bei Touristen beliebten Stadt Thessaloniki im Norden Griechenlands lodert ein Waldbrand. In anderen Urlaubsregionen ist die Gefahr aktuell ebenfalls sehr hoch. Zum Auftakt der Tour de France hat sich Jonas Vingegaard mit seinem Team Wismar den Etappensieg beim Mannschaftszeitfahren in Barcelona geholt. Damit sicherte sich der Däne auch das gelbe Trikot. Heute steht die zweite Etappe an. Es geht über fast 170 Kilometer von Tarragona nach Barcelona.
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2: Eine neue Single gibt es ja schon von Greta Van Fleet. Und neulich haben sie auf einem Minikonzert in New York nochmal einen neuen Song gespielt. Also es ist eigentlich nur noch eine Frage der Zeit, bis sie uns verraten, wann das neue Album kommt. Und bis es soweit ist, begnügen wir uns mit besagter neuer Single. Play Your Games gibt es direkt nach Joan Jett and the Blackhearts. I Love Rock'n'Roll. Ich wünsche euch einen schönen Sonntag.

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Wir meinen das Board. Jetzt neu bei Radio Bob, Greta Van Fleet, Play Your Games.

0: von diesen sanften Tönen von Aerosmith mit I Don't Wanna Miss a Thing. Kommen wir jetzt mal ins konkrete Gegenteil. Und wir meinen es genauso, wie wir es sagen. Schreit uns an.
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5: Mal mehr, mal weniger Wolken sind gerade unterwegs und im Lauf des Nachmittags kommen immer mal wieder Schauer runter. Später ist auch ein kurzes Gewitter drin. Dazu liegen die Höchstwerte heute zwischen 22 und 28 Grad. Morgen wird's zweigeteilt. Im Norden mehr Wolken mit etwas Regen möglich, sonst oft sonnig bei maximal 31 Grad. Auf der A7 Fulda Richtung Würzburg staut es sich zwischen dem Rastplatz Forsthaus und Bad Brückenau-Volkers auf 5 Kilometern.
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6: Heute Abend spielen Marillion auf dem Kunstrasen Open Air in Bonn. Für alle, die dabei sind, ganz viel Spaß und ihr könnt euch auch gleich schon mal eine Runde einstimmen. Ich habe nämlich Kaylee für euch. Direkt nach 1000 Horses First Time.

Am Tag des Workaholics singen die Ärzte davon, wie es geht. Und ich finde, Farin Urlaub ist ja auch so ein kleiner Workaholic, ne? Also der kann ja wirklich mal nicht nichts machen. Die Ärzte machen zwar gerade eine Pause, aber Farin Urlaub gibt Vollgas. Im September ist er in Deutschland unterwegs mit einer Lesetour. Er stellt nämlich sein Buch übers Reisen vor, also übers Reisen, so heißt das Buch. Und in diesem Buch berichtet er von seinen Afrika-Reisen. Das sind wirklich zahlreiche gewesen. Ja, und so ganz nebenbei hat er dann auch noch mal an einem neuen Soloalbum gearbeitet. Das erste Solowerk seit 12 Jahren steht an. Und daraus gibt es schon einen kleinen Vorgeschmack.

Sie heißt diese Single und das dazugehörige Album heißt Ein Lächeln im Gesicht und kommt am 4. September raus. Sind wir sehr gespannt, da freue ich mich sehr drauf. Neue Mucke von Farin Urlaub ist immer gut. Und für euren Sonntag habe ich jetzt Rod Stewart mit Hot Legs.

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4: Ich bin Eileen Schallhorn, guten Tag. In Erfurt geht heute der AfD-Bundesparteitag zu Ende. Zum Abschluss sprechen die Parteichefs Weidel und Kopalla. Beide wurden gestern im Amt bestätigt. Begleitet wurde der Parteitag von Protesten zehntausender Menschen. Größere Zwischenfälle blieben laut Polizei bisher aus. Um die Ostflanke der NATO zu verstärken, baut die Bundeswehr eine Litauen-Brigade auf. Verteidigungsminister Pistorius rechnet damit, dass nicht genug Freiwillige zusammenkommen. Das hat er der Bild am Sonntag gesagt. Heißt, es müssen Soldaten verpflichtet werden, nach Litauen zu gehen. 4 von 10 Arbeitnehmern in Deutschland glauben nicht, dass sie ihren Job bis zur Rente ausüben können. Das zeigt eine Umfrage im Auftrag des Deutschen Gewerkschaftsbundes, schreiben die Funke-Zeitungen. Im Handwerk, in der Pflege und anderen körperlich und psychisch belastenden Berufen ist es sogar jeder Zweite. Alkohol, Tabak und zuckerhaltige Getränke sollen stärker besteuert werden. Das fordert die Bundesärztekammer. Die Bundesregierung will in dem Bereich einige Steuern erhöhen. Das geht aus Sicht der Ärzte aber nicht weit genug. Auch Bier und Wein müssten einbezogen werden, heißt es. Schwerer Unfall bei Mücke im Vogelsbergkreis. Ein junger Mann ist nachts mit seinem vollbesetzten Auto von der Straße abgekommen und hat sich mehrfach überschlagen. Der 23-Jährige wurde eingeklemmt und kam per Rettungshubschrauber ins Krankenhaus. Seine 4 Kumpels wurden leicht verletzt.
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5: Bryan Adams hat einen neuen Song rausgebracht und der ist wirklich höchst politisch. 51st State heißt das Teil und dieser Song richtet sich also direkt an und gegen die amtierende US-Regierung. Er sagt, es ist ein Tribut an den Stolz und den Geist meiner Landsleute. Vielleicht spricht er ja auch in seiner Sendung am Dienstagabend ein bisschen darüber. Bryan Adams moderiert bei uns hier bei Radio Bob jeden Dienstagabend ab 21 Uhr die Bryan Adams Radio Show und vielleicht spielt er ja auch den neuen Song. Bryan Adams habe ich auch gleich für euch. Direkt nach seinen kanadischen Kollegen Billy Talent mit Afraid of Heights.

Das ist die aktuelle Single von Social Distortion, The Way Things Were, hier bei Radio Bob. 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
4: Mal mehr, mal weniger Wolken sind gerade unterwegs und im Lauf des Nachmittags kommen immer mal wieder Schauer runter. Später ist auch ein kurzes Gewitter drin. Dazu liegen die Höchstwerte heute zwischen 22 und 28 Grad. Morgen wird's zweigeteilt. Im Norden mehr Wolken mit etwas Regen möglich, sonst oft sonnig bei maximal 31 Grad. Auf der A7 Fulda Richtung Würzburg staut es sich zwischen dem Rastplatz Forsthaus und der Sintalbrücke auf 5 Kilometern.
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5: Guten Tag zusammen. Ich habe hier die neue Single von Skindred für euch, Can I Get A? Und die haben sie hundertprozentig auch live mit am Start. Sie spielen zum Beispiel am 17. Juli beim Dong Open Air oder beim Green Juice Festival in Bonn oder auch beim Summer Breeze Festival Mitte August. Also wir kommen diesen Sommer noch schön in den Genuss von Skindred. Und das ist auch gut so. Hier ist die neue Single.

Das ist der Sonntagmittag hier bei Radio Bob mit Loverboy und Loving Every Minute of It. Und ich bin mir ganz, ganz sicher, die Kissing Dynamite Fans da draußen, die werden auch jede Minute lieben. Jede Minute des neuen anstehenden Albums. Das wird ein ganz besonderes Album für die Fans, denn es wird das allerletzte Album der Schwabenrocker mit Frontmann Hannes am Mikrofon. Der zieht sich nach 3 Abschiedsshows im Herbst ein bisschen mehr in den Hintergrund der Band zurück. Das 9. Album, das genauso heißen wird wie die Band, wird eine Mischung aus brandneuen Songs und neu eingespielten Klassikern aus den ersten beiden Alben. Und einen kleinen Vorgeschmack haben die uns auch schon dagelassen.

schön energiegeladen, so wie wir das von Kissing Dynamite kennen. Und es gibt sehr viele prominente Gäste auf dem neuen Album. Zum Beispiel Saltatio Mortis sind mit dabei oder auch Primal Fear. Am 18. September ist es soweit. Markiert euch dieses Datum bitte fett im Kalender. Da erscheint das 9. Studioalbum von Kissing Dynamite. Und genau die Jungs habe ich jetzt auch für euch, für euren Sonntag mit The Devil.

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1: Ich bin Eileen Schallhorn, guten Tag. Verteidigungsminister Pistorius geht davon aus, dass für die Litauen-Brigade auch Soldatinnen und Soldaten verpflichtet werden müssen. Das hat er der Bild am Sonntag gesagt. Bisher konnte die Mehrzahl der Dienstposten mühelos mit Freiwilligen besetzt werden, so Pistorius. Das wird aber nicht reichen. 4 von 10 Arbeitnehmern in Deutschland glauben nicht, dass sie ihren Job bis zur Rente ausüben können. Das zeigt eine Umfrage im Auftrag des Deutschen Gewerkschaftsbundes, schreiben die Funke-Zeitungen. Im Handwerk, in der Pflege und anderen körperlich und psychisch belastenden Berufen ist es sogar jeder Zweite. Die AfD setzt ihren Parteitag in Erfurt heute fort. Auf dem Plan stehen kleinere Themen, etwa die Wahl von Ersatzrichtern für das parteiinterne Gericht. Gestern waren die Parteichefs Weidel und Krupalla im Amt bestätigt worden. Zehntausende Menschen hatten in Erfurt gegen die AfD demonstriert. In Wiesbaden ist ein Streit unter Nachbarn völlig aus dem Ruder gelaufen. Zuerst hatte es ein Wortgefecht gegeben, dann war ein betrunkener 33-Jähriger mit einem Messer auf seine 3 Nachbarn losgegangen. Er verletzte sie an den Händen. Ein 16-Jähriger kam zur Kontrolle ins Krankenhaus. Brasilien gegen Norwegen. Das ist das nächste Duell bei der Fußball-WM. Für beide geht's in der Nacht um den Einzug ins Viertelfinale. Danach kommt's zum Duell von England und Mexiko. Die ersten beiden Viertelfinalteilnehmer der WM stehen bereits fest. Es sind Marokko und Frankreich.
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2: Lange haben wir drüber geredet, jetzt ist es endlich draußen. Das neue Album von The Pretty Reckless, Dear God heißt es, hat 14 Songs und dieser ist einer davon, When I Wake Up.

The Black Rose bei Radio Bob, Wise as Heart. Wenn ihr aus dem Ruhrgebiet kommt oder irgendwo da in der Nähe seid, dann habt ihr vielleicht mitbekommen, dass an diesem Wochenende Bochum total lief. Wir sind natürlich auch mit unserer eigenen Bob-Bühne mit dabei. Auf der Rockstage sind auch heute noch ein paar tolle Sachen. Gleich um 17 Uhr Cloudspotter zum Beispiel. Winter machen ein bisschen Metal um 17:45. Tulpe sind auch noch da. Und um 20:45 Uhr ZS.

SK als Headliner heute Abend auf der Radio Bob Bühne bei Bochum Total. Solltet ihr euch nicht entgehen lassen, wenn ihr da irgendwo aus der Nähe kommt. Falls ihr super weit weg seid, braucht ihr auch nicht traurig sein. Wir bringen euch bald ja auch unser eigenes Festival vorbei, das Bobfest. Wir hoffen alle, ihr kommt. Airborne werden auch da sein. Die gibt's jetzt. No way but the hard.

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10: Mal mehr, mal weniger Wolken hängen rum und im Lauf des Nachmittags kann es immer mal wieder nass werden. Dazu sind auch kurze Gewitter drin. Insgesamt geht's bis zum Abend auf 22 bis 28 Grad. Morgen dann ein ziemlicher Gegensatz. Im Norden eher viele Wolken und ab und zu etwas Regen, sonst freundlich bei maximal 31 Grad. 5 Kilometer Stau auf der A7 Fulda Richtung Würzburg zwischen dem Rastplatz Forsthaus und der Sintalbrücke.
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11: Dieser nächste Mann hat heute Geburtstag. Huey Lewis gibt's nämlich jetzt. Der wird heute 76 Jahre alt. Herzlichen Glückwunsch. Huey Lewis and the News. I want a new drug.

0: Ihr hört Radio Bob am Sonntag. Sonntag ist ein guter Tag für so einen Serienmarathon. Und in dieser Woche haben wir ja hier bei Radio Bob ein bisschen mit euch in der Vergangenheit geschwelgt. Das machen wir ja ganz gerne mal. Und haben über Kultserien eurer Jugend oder überhaupt eures Lebens gesprochen. Welche, die ihr vielleicht auch immer wieder gucken möchtet. Da haben wir ganz schön gesammelt in der MyBob-App.
1: Ja, moin, der Bernd aus Berlin. Also, Miami Vice war richtig geil. Airwolf, V, die außerirdischen Besucher, Bonanza. Und ganz wichtig, die Leute von der Shiloh-Ranch, das waren so meine Lieblingsserien. Kann man ja nicht alle aufzählen. Ja, macht weiter so, ihr seid ein geiler Sender.
2: Moin Moin, liebes Radio Bob-Team, hier ist der André aus Werne. Zum Thema Kultserien kann ich nur sagen, die allergeilste Serie war definitiv ALF. Ich habe mir natürlich als kleines Kind auch immer einen ALF gewünscht und mein Traum ist dann auch in Erfüllung gegangen mit meinen beiden Söhnen, die ich jetzt habe.
3: Ich war und bin ja ein großer Fan der Golden Girls, besonders von Dorothy, der ich im Laufe der Jahre wohl auch ein bisschen ähnlicher geworden bin.
4: Thomas hier aus der Schweiz. Also meine Lieblingsserien früher waren, ja, Sequest, Airwolf, Knight Rider, A-Team, ach, da gab es so viele. Trio mit vier Fäusten, definitiv legendär. Ein Cold für alle Fälle. Was ich früher auch gerne geguckt habe, Bonanza.
0: Das hat richtig Bock gemacht, mit euch in euren Lieblingsserien aus Kindheit oder jungen Jahren zu sprechen. Wenn ihr da noch was habt, dann könnt ihr gerne weiter mit uns in Erinnerungen schwelgen. Die MyBob-App steht euch immer offen. The Neck gibt's jetzt hier bei Radio Bob, My Sharona.

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2: Ich bin Eileen Schallhorn. Guten Tag. Um die Ostflanke der NATO zu verstärken, baut die Bundeswehr eine Litauen-Brigade auf. Verteidigungsminister Pistorius rechnet damit, dass nicht genug Freiwillige zusammenkommen. Das hat er der Bild am Sonntag gesagt. Heißt, es müssen Soldaten verpflichtet werden, nach Litauen zu gehen. Am Ende des Bundesparteitages in Erfurt hat die AfD-Spitze klare Ziele formuliert. Man will raus aus der Opposition und rein in die Regierungsverantwortung. AfD-Chef Chrupalla gab Siege bei den anstehenden Landtagswahlen als Ziel aus, sprach aber auch über den Bund. Co-Chefin Weidel blies ins gleiche Horn. 4 von 10 Arbeitnehmern in Deutschland glauben nicht, dass sie ihren Job bis zur Rente ausüben können. Das zeigt eine Umfrage im Auftrag des Deutschen Gewerkschaftsbundes, schreiben die Funke-Zeitungen. Im Handwerk, in der Pflege und anderen körperlich und psychisch belastenden Berufen ist es sogar jeder Zweite. Alkohol, Tabak und zuckerhaltige Getränke sollen stärker besteuert werden. Das fordert die Bundesärztekammer. Die Bundesregierung will in dem Bereich einige Steuern erhöhen. Das geht aus Sicht der Ärzte aber nicht weit genug. Auch Bier und Wein müssten einbezogen werden, heißt es. Schwerer Unfall bei Mücke im Vogelsbergkreis. Ein junger Mann ist nachts mit seinem vollbesetzten Auto von der Straße abgekommen und hat sich mehrfach überschlagen. Der 23-Jährige wurde eingeklemmt und kam per Rettungshubschrauber ins Krankenhaus. Seine 4 Kumpels wurden leicht verletzt.
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3: Tag Leute, schönen Sonntag. Alle sind ja gerade so ein bisschen im Die-Toten-Hosen-Fieber, zu Recht, weil Abschiedstour, letztes Studioalbum, ne, das ist ja schon ein krasses Ende einer Ära. Und die Toten Hosen sind jetzt selber auch mal im Toten-Hosen-Fieber. Es gibt nämlich altes Fieber, die Toten Hosen.

Ihr hört Radio Bob am Sonntag. Ich habe jetzt gleich Bad Religion und da könnte es eigentlich schon längst ein neues Album geben. Wir warten ja alle auf den Nachfolger von Age of Unreason. Das ist von 2019, könnte also mal gerne wieder was kommen. Sie waren ja sogar auch im Studio, haben ein paar Sachen aufgenommen, aber Bassist Jay Bentley hat erklärt, dass sie das dann doch wieder verworfen haben. Hat ihnen nicht so richtig gefallen. Sie nehmen ihren Job nämlich sehr ernst als Punkband und sie überlegen genau, was sie sagen wollen, ne? Weil er sagt selber, wir wollen nicht ein Album machen, das schlimmer ist. Also unser letztes oder vielleicht genauso gut, sondern es soll besser sein. Wir wollen wirklich drüber nachdenken, was wir den Menschen sagen sollen. Wir sind ja eine politische Band, sagt er. Und da ist es uns wichtig, dass wir nicht einfach so eine Bla-Bla-Message raushauen. Also Bad Religion sind eh gerade noch busy, sind auf Tour, spielen viele Konzerte und Festivals und verziehen sich danach vielleicht dann mal wieder ins Studio, wenn sie die Muse geknutscht hat. Wer weiß, ich meine, wenn man so unterwegs ist und viel erlebt, dann fliegen einem ja manchmal die Sachen so zu. Deswegen, vielleicht wird es ja noch was, dass sie dieses Jahr noch ein neues Album schreiben. Bad Religion gibt's jetzt hier, Punk-Rock-Song bei Radio Bob.

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3: Mal mehr, mal weniger Wolken hängen rum. Und im Lauf des Nachmittags kann es immer mal wieder nass werden. Dazu sind auch kurze Gewitter drin. Insgesamt geht's bis zum Abend auf 22 bis 28 Grad. Morgen dann ein ziemlicher Gegensatz. Im Norden eher viele Wolken und ab und zu etwas Regen, sonst freundlich bei maximal 31 Grad. Auf der A7 Fulda Richtung Würzburg gibt es zwischen dem Rastplatz Forsthaus und dem Rastplatz Volkersberg 4 Kilometer Stau.
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4: Lansdowne retten uns vor einem schnöden Sonntagnachmittag. Mit der Single Rescue gibt's jetzt ganz neu.

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0: 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Getting Along.

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1: Ich bin Eileen Schallhorn, guten Tag. Verteidigungsminister Pistorius geht davon aus, dass für die Litauen-Brigade auch Soldatinnen und Soldaten verpflichtet werden müssen. Das hat er der Bild am Sonntag gesagt. Bisher konnte die Mehrzahl der Dienstposten mühelos mit Freiwilligen besetzt werden, so Pistorius. Das wird aber nicht reichen. Die AfD-Spitze hat zum Abschluss des Bundesparteitags in Erfurt ihren Machtanspruch bekräftigt. Man will raus aus der Opposition und rein in Regierungen. Zunächst geht's der AfD-Spitze um die Landtagswahlen, später auch um den Bund. Beim Parteitag gab's Proteste von zehntausenden Demonstranten. Die 7 wichtigsten Ölländer wollen wieder mehr Öl fördern. Denn seit dem Rahmenabkommen zwischen den USA und dem Iran kommen wieder mehr Öltanker durch die Straße von Hormuz. Heißt, das geförderte Öl kann auch verschifft werden. Der Ölpreis nähert sich seitdem wieder dem Niveau von vor dem Irankrieg an. Erst die Hitze, nun Waldbrände. In Südfrankreich sind hunderte Feuerwehrleute im Einsatz, um einen Brand westlich von Perpignan zu bekämpfen. Auch in der Nähe der bei Touristen beliebten Stadt Thessaloniki im Norden Griechenlands lodert ein Waldbrand. In Wiesbaden ist ein Streit unter Nachbarn völlig aus dem Ruder gelaufen. Zuerst hatte es ein Wortgefecht gegeben, dann war ein betrunkener 33-Jähriger mit einem Messer auf seine 3 Nachbarn losgegangen. Er verletzte sie an den Händen. Ein 16-Jähriger kam zur Kontrolle ins Krankenhaus.
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2: Gary Moore ist ein Künstler, den könnt ihr gar nicht vergessen. Der kommt nämlich jetzt gleich hier, Over the Hills and Far Away. Wir haben in dieser Woche aber mit euch über Bands und Künstler geredet, die ihr vergessen und dann für euch wiederentdeckt habt. Vielleicht so aus der Jugend oder so und dann nochmal reingehört. Die gesammelten Werke gibt's gleich hier. Jetzt gibt's aber erstmal Gary Moore.

0: Das sind Aerosmith mit Crazy bei Radio Bob am Sonntag. Es gibt ja manchmal so Bands, die feiert man komplett, vielleicht als Teenie, verliert die dann so ein bisschen aus den Augen und findet sie vielleicht im besten Fall als Erwachsener wieder und denkt sich, boah, immer noch richtig geile Scheiße. Darüber haben wir in dieser Woche mit euch gesprochen, wie auch immer wiederentdeckte Bands und Künstler, welche das bei euch sind.
1: Servus, liebes Radio Bob Team, hier ist der Seppel. Ja, bezüglich den vermeintlich vergessenen und wiederentdeckten alten Musikgrößen. Ja, mein Sohn ist jetzt 14, die eigene Plattensammlung ist am Start und ja, so diese Skatepunk-Zeiten erlebt man dann doch nochmal wieder mit Sum 41, Blink 182, Lagwagon, Miller Collin, aber auch in die etwas härtere Richtung mit Green Day oder auch Metallica. Ja, finde ich ganz geil, das gemeinsam ist nochmal zu erleben, dann auch die eigene Jugend, ihm natürlich auch was zu zeigen. Ja, hat was, macht weiter so, haut rein, servus.
2: Vergessene Bands, ja, gehören bei mir dazu Testament. Testament, lange Zeit vergessen, und Ministry. Habe ich damals beide Bands auf Kassette von meinem Cousin überspielt bekommen und bin vor kurzem dann wieder drüber gestoßen, einfach so über eine Streaming-Plattform. Und das sind Kindheitserinnerungen wieder wach geworden. Mittlerweile bin ich 46, damals war ich 15 oder so. Habe jetzt wieder voll am Start, läuft eigentlich fast täglich.
0: Das ist doch richtig schön, so Bands, die man früher mal geliebt hat, wieder für sich zu entdecken nach einer Weile, weil man die aus welchem Grund auch immer ein bisschen aus den Augen verloren hat. Wir versuchen hier dafür zu sorgen, dass ihr gar nichts aus den Augen verliert und spielen euch eine schöne Mischung. Jetzt gibt's die Ärzte, ist das noch Punkrock bei Radio Bob.

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8: Sonne und Wolken wechseln sich gerade ab, aber es kann auch immer mal wieder nass werden. Und am Abend ist kurz mal ein Gewitter drin. Dazu Höchstwerte zwischen 22 und 28 Grad. Morgen teils mehr Wolken, trotzdem oft sonnig und meist trocken mit maximal 31 Grad. Nichts los auf den Straßen, ihr habt aktuell freie Fahrt.
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10: Leute, jetzt gibt's einen Song, den habe ich hier schon lange nicht mehr gehört. Der macht aber immer wieder Bock. Monster Truck, Don't Tell Me How to Live.
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10: wieder Bock. Monster Truck, Don't Tell Me How to Live.
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Das ist ganz neu bei Radio Bob, Nothing But Thieves mit Evolution. 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The Stray Dogs World Tour hat mich schon komplett abgeholt. 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Und hier geht es jetzt weiter mit Kansas, Carry On, Wayward Son. Carry On.

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1: Ich bin Eileen Schallhorn. Guten Abend. Verteidigungsminister Pistorius geht davon aus, dass für die Litauen-Brigade auch Soldatinnen und Soldaten verpflichtet werden müssen. Das hat er der Bild am Sonntag gesagt. Bisher konnte die Mehrzahl der Dienstposten mühelos mit Freiwilligen besetzt werden, so Pistorius. Das wird aber nicht reichen. Am Ende des Bundesparteitages in Erfurt hat die AfD-Spitze klare Ziele formuliert. Man will raus aus der Opposition und rein in die Regierungsverantwortung. AfD-Chef Chrupalla gab Siege bei den anstehenden Landtagswahlen als Ziel aus, sprach aber auch über den Bund. Co-Chefin Weidel blies ins gleiche Horn. 4 von 10 Arbeitnehmern in Deutschland glauben nicht, dass sie ihren Job bis zur Rente ausüben können. Das zeigt eine Umfrage im Auftrag des Deutschen Gewerkschaftsbundes, schreiben die Funke-Zeitungen. Im Handwerk, in der Pflege und anderen körperlich und psychisch belastenden Berufen ist es sogar jeder Zweite. Schwerer Unfall bei Mücke im Vogelsbergkreis. Ein junger Mann ist nachts mit seinem vollbesetzten Auto von der Straße abgekommen und hat sich mehrfach überschlagen. Der 23-Jährige wurde eingeklemmt und kam per Rettungshubschrauber ins Krankenhaus. Seine 4 Kumpels wurden leicht verletzt. Brasilien gegen Norwegen. Das ist das nächste Duell bei der Fußball-WM. Für beide geht's in der Nacht um den Einzug ins Viertelfinale. Danach kommt's zum Duell von England und Mexiko. Die ersten beiden Viertelfinalteilnehmer der WM stehen bereits fest. Es sind Marokko und Frankreich.
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2: Ja Leute, ich freue mich auch heute Abend wieder mit euch das Wochenende ausklingen zu lassen. Egal was ihr macht, ob ihr zu Hause chillt, arbeiten müsst, ob ihr gerade auf dem Weg zur nächsten Party seid, ihr bekommt musikalische Unterstützung von mir, okay? Gleich gibt's die Lemonheads, John Deaver and the Rockets of Love und U2 auf die Ohren. Alles nach The Answer mit Nowhere Freeway hier bei Radio Bob.

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8: Sonne und Wolken wechseln sich am Abend ab und ab und zu kann noch ein Schauer runterkommen. Ganz vereinzelt ist auch mal ein kurzes Gewitter drin. In der Nacht kühlt es ab auf 17 bis 13 Grad. Morgen gibt's mal mehr, mal weniger Wolken, dazu höchstens 31 Grad. Im Moment ist alles frei auf den Straßen bei uns in Hessen, keine Staus.
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9: 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Und jetzt hören wir Airborne mal und stimmen uns schon mal ein bisschen ein. Alter, das wird so geil. Airborne jetzt mit Alive After Death bei Radio Bob. Abfahrt.

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1: Ich bin Eileen Schallhorn, guten Abend. Am Ende des Bundesparteitages in Erfurt hat die AfD-Spitze klare Ziele formuliert. Man will raus aus der Opposition und rein in die Regierungsverantwortung. AfD-Chef Chrupalla gab Siege bei den anstehenden Landtagswahlen als Ziel aus, sprach aber auch über den Bund. Co-Chefin Weidel blies ins gleiche Horn. Verteidigungsminister Pistorius geht davon aus, dass für die Litauen-Brigade auch Soldatinnen und Soldaten verpflichtet werden müssen. Das hat er der Bild am Sonntag gesagt. Bisher konnte die Mehrzahl der Dienstposten mühelos mit Freiwilligen besetzt werden, so Pistorius. Das wird aber nicht reichen. Alkohol, Tabak und zuckerhaltige Getränke sollen stärker besteuert werden. Das fordert die Bundesärztekammer. Die Bundesregierung will in dem Bereich einige Steuern erhöhen. Das geht aus Sicht der Ärzte aber nicht weit genug. Auch Bier und Wein müssten einbezogen werden, heißt es. In Wiesbaden ist ein Streit unter Nachbarn völlig aus dem Ruder gelaufen. Zuerst hatte es ein Wortgefecht gegeben, dann war ein betrunkener 33-Jähriger mit einem Messer auf seine drei Nachbarn losgegangen. Er verletzte sie an den Händen. Ein 16-Jähriger kam zur Kontrolle ins Krankenhaus. Bei der Fußball-WM geht's um die nächsten Viertelfinal-Tickets. Brasilien und Norwegen treffen in der Nacht im Achtelfinale aufeinander. Am frühen Morgen unserer Zeit gibt's dann das Duell von Mexiko und England. Marokko und Frankreich stehen bereits als erste Viertelfinalisten fest.
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2: Iron Maiden-Legende Nico McBrain bringt ja seine Lebensgeschichte auf die Bühne. Passend zu seiner Biografie Hello Boys and Girls startet er nämlich am 26. Oktober in Frankfurt seine Spoken-Word-Tournee. Und er klappert tatsächlich hier und da halb Europa ab, um die Fans eben von den besten und lustigsten und ehrlichsten Anekdoten aus seinem Rockstar-Leben zu versorgen. Wer Nico McBrain bei Maiden schon mal gesehen hat und kennt, in Anführungszeichen, der weiß, er ist ein echter Sonnenschein. Das kann nur gut werden. Tickets gibt's auf jeden Fall schon. Ich glaube, ich gönne mir eins. Maiden jetzt mit Run to the Hills hier bei Radio Bob.

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2: Sonne und Wolken wechseln sich am Abend ab und ab und zu kann noch ein Schauer runterkommen. Ganz vereinzelt ist auch mal ein kurzes Gewitter drin. In der Nacht kühlt es ab auf 17 bis 13 Grad. Morgen gibt's mal mehr, mal weniger Wolken, dazu höchstens 31 Grad. Nichts los auf den Straßen in Hessen, aktuell ist alles frei.
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4: Ja, wir wollen keine Langeweile hier am Sonntagabend aufkommen lassen, oder? Ihr bekommt gleich Mucke von Slate, Billy Talent und Asia. Macht's euch schick, jetzt mit The Offspring und Want You Bad. Let's go.

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3: Ich bin Eileen Schallhorn. Guten Abend. Beim Thema Krankschreibung rudern Union und SPD wieder zurück. Die Anforderung, die AU bereits am ersten Tag vorlegen zu müssen, könne auch zwischen Tarifparteien oder direkt in den Betrieben anders geregelt werden. Das sagt der SPD-Chef und Finanzminister Lars Klingbeil in der ARD. Verteidigungsminister Pistorius geht davon aus, dass für die Litauen-Brigade auch Soldatinnen und Soldaten verpflichtet werden müssen. Das hat er der Bild am Sonntag gesagt. Bisher konnte die Mehrzahl der Dienstposten mühelos mit Freiwilligen besetzt werden, so Pistorius. Das wird aber nicht reichen. Am Ende des Bundesparteitages in Erfurt hat die AfD-Spitze klare Ziele formuliert. Man will raus aus der Opposition und rein in die Regierungsverantwortung. AfD-Chef Chrupalla gab Siege bei den anstehenden Landtagswahlen als Ziel aus, sprach aber auch über den Bund. Co-Chefin Weidel blies ins gleiche Horn. Schwerer Unfall bei Mücke im Vogelsbergkreis. Ein junger Mann ist nachts mit seinem vollbesetzten Auto von der Straße abgekommen und hat sich mehrfach überschlagen. Der 23-Jährige wurde eingeklemmt und kam per Rettungshubschrauber ins Krankenhaus. Seine 4 Kumpels wurden leicht verletzt. Brasilien gegen Norwegen. Das ist das nächste Duell bei der Fußball-WM. Für beide geht's in der Nacht um den Einzug ins Viertelfinale. Danach kommt's zum Duell von England und Mexiko. Die ersten beiden Viertelfinalteilnehmer der WM stehen bereits fest. Es sind Marokko und Frankreich.
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4: Die From Zero World Tour von Linkin Park ist nun offiziell vorbei. Diese Woche Dienstag war Tourfinale in Zürich, sogar mit einer kleinen Unterbrechung wegen Unwetter. Aber am Ende verlief dann alles gut, ja. Und ich habe mit meiner lieben Kollegin Jessie mal drüber gesprochen. Die ist nämlich riesengroßer Linkin Park-Fan und sie pocht nun stark auf ein neues Album. Sie sagte jetzt nach dem Riesen-Comeback, nach der großen Tour, muss jetzt neue Mucke kommen. Wie seht ihr das? Schickt mir gerne dazu eine Nachricht über die MyBob-App ins Studio. Jetzt habe ich sie jedenfalls für euch, Linkin Park, mit Faint hier bei Radio Bob.

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1: Sonne und Wolken wechseln sich am Abend ab und ab und zu kann noch ein Schauer runterkommen. Ganz vereinzelt ist auch mal ein kurzes Gewitter drin. In der Nacht kühlt es ab auf 17 bis 13 Grad. Morgen gibt's mal mehr, mal weniger Wolken, dazu höchstens 31 Grad. Nichts los auf den Straßen in Hessen, aktuell ist alles frei.
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2: Es gibt eine neue Folge von unserem Feed.
1: Nichts los auf den Straßen in Hessen, aktuell ist alles frei.

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1: Ich bin Eileen Schallhorn. Guten Abend. Beim Thema Krankschreibung rudern Union und SPD wieder zurück. Die Anforderung, die AU bereits am ersten Tag vorlegen zu müssen, könne auch zwischen Tarifparteien oder direkt in den Betrieben anders geregelt werden. Das sagt der SPD-Chef und Finanzminister Lars Klingbeil in der ARD. Um die Ostflanke der NATO zu verstärken, baut die Bundeswehr eine Litauen-Brigade auf. Verteidigungsminister Pistorius rechnet damit, dass nicht genug Freiwillige zusammenkommen. Das hat er der Bild am Sonntag gesagt. Heißt, es müssen Soldaten verpflichtet werden, nach Litauen zu gehen. 4 von 10 Arbeitnehmern in Deutschland glauben nicht, dass sie ihren Job bis zur Rente ausüben können. Das zeigt eine Umfrage im Auftrag des Deutschen Gewerkschaftsbundes, schreiben die Funke-Zeitungen. Im Handwerk, in der Pflege und anderen körperlich und psychisch belastenden Berufen ist es sogar jeder Zweite. In Wiesbaden ist ein Streit unter Nachbarn völlig aus dem Ruder gelaufen. Zuerst hatte es ein Wortgefecht gegeben, dann war ein betrunkener 33-Jähriger mit einem Messer auf seine 3 Nachbarn losgegangen. Er verletzte sie an den Händen. Ein 16-Jähriger kam zur Kontrolle ins Krankenhaus. Bei der Fußball-WM geht's um die nächsten Viertelfinal-Tickets. Brasilien und Norwegen treffen in der Nacht im Achtelfinale aufeinander. Am frühen Morgen unserer Zeit gibt's dann das Duell von Mexiko und England. Marokko und Frankreich stehen bereits als erste Viertelfinalisten fest.
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2: Ich wünsche euch ein ganz schönes Wochenende und da freuen wir uns über den Mann hier.
3: Hey, what's up, y'all? This is Jacoby from Papa Roach and you are listening to Radio Bob.
2: Und er kommt in diesem Jahr live vorbei mit seiner Band bei uns in Deutschland. Darüber freuen wir uns sehr und außerdem arbeiten sie ja auch an einem neuen Album. Und wie das Songwriting dafür läuft, das verrät uns Frontman Jacoby gleich nach Musik von seiner Band. Ich habe die Nummer Wake Up Calling für euch. Sofort nach Van Halen und Nothing.

0: Wake Up Calling, das waren Papa Roach hier bei Radio Bob. Ihr hört den Backstage Talk und diesen Song haben die Rocker aus Kalifornien ja Anfang des Jahres rausgehauen. Und diese Nummer hat für Frontman Jacoby Shaddix eine besondere Bedeutung.
1: That sounds a very spiritual song to me. You know, it's like my call out to God. You know, God has been.
0: Dieser Song ist für mich ein sehr spiritueller. Es ist sozusagen mein persönlicher Ruf nach Gott, der seit etwa 14 Jahren ein riesiger Teil meines Lebens ist. Er hat mich als Mann, Vater, Ehemann und Musiker maßgeblich geprägt. Aber der Song steht auch für meine Frau und alle Menschen, die für mich da sind, besonders dann, wenn ich am Boden bin und mich selbst schon aufgegeben habe. Ich hatte immer das Glück, dass wunderbare Menschen mir in der Dunkelheit die Hand gereicht und mich gerettet haben. Und meine Musik spiegelt einfach immer das wider, was ich gerade durchmache.
1: And reach their hand into the darkness and pull me out. And this music is it's always a reflection, you know, of what I'm walking through.
0: Das war schon immer deine Herangehensweise, also hat sich kaum etwas verändert, kann man sagen.
1: The feeling never changes.
0: Das Gefühl, das ändert sich nie. Also dieses Gefühl, aus dem absoluten Nichts etwas zu erschaffen, sei es eine eigene Erfahrung, ein Gedanke oder die Geschichte eines anderen. Zusammen mit Freunden im Studio einen Song zu kreieren, der dich tief berührt, es gibt nichts Besseres auf der Welt. Selbst wenn ich mal ausgebrannt bin, gehe ich trotzdem hin und suche so lange, bis ich diesen einen Funken finde, der mich komplett ausrasten lässt. Genau das ist für mich das Magische.
1: Just so special.
0: Und diese Magie werden wir dann auch auf einem neuen Album spüren. Wann genau das kommt, das ist im Moment noch nicht klar. Kann noch bis 2027 dauern. Fest steht, vorher werden sie auf Tour kommen. 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
2: Wolkig bleibt's heute Nacht und ab und zu kann ganz zum Schluss noch ein kurzer Schauer runterkommen, vor allem Richtung Nordosten. Die Tiefstwerte liegen bei 17 bis 13 Grad. Morgen gibt's einen Mix aus Sonne und Wolken, im Süden eher trocken, maximal bis 31 Grad. Im Moment ist alles frei auf den Straßen bei uns in Hessen, keine Staus.
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3: Ich wünsche euch ein schönes Wochenende und an dem kümmern wir uns ja um Metal und Alternative Rock aus Kalifornien. Und zwar geht's um Papa Roach. Ja, auf die können wir uns ja noch live freuen in diesem Jahr. Außerdem freuen wir uns auf neue Musik. Ein neues Album ist in der Mache und das garantiert ohne künstliche Intelligenz. Ja, und das aus einem wirklich naheliegenden Grund. Und welcher das ist für Sänger Jacoby Shaddix, das erklärt er uns hier gleich nach Musik von seiner Band. Ich habe Even If It Kills Me für euch. Papa Roach, kommen sofort nach Die Ärzte.

0: Das war Even If It Kills Me von Papa Roach hier bei Radio Bob. Ihr hört den Backstage Talk und auch dieser Song ist natürlich einer, mit dem Frontman Jacoby Shaddix etwas zu sagen hat.
1: You know, I think the way we approach music is we want to make music that feels authentic to what's going on in life.
0: Ich glaube, unsere Art und Weise, wie wir an Musik herangehen, ist die, dass wir Musik machen wollen, die sich authentisch anfühlt. Sie soll das widerspiegeln, was wir im echten Leben fühlen. Even If It Kills Me entstand in einer Phase, als mein Sohn eine extrem schwere Zeit durchmachte. Ich wollte ihm seinen Schmerz abnehmen, aber er musste da selbst durch. Ich habe ihm gesagt, ich gehe mit dir durch dieses Feuer und halte dir den Rücken frei. Und diese Erfahrung steckt in dem Song. Musikalisch sollte es schwer, intensiv, aggressiv und irgendwie auch monumental klingen. Der Track ist live ein verdammt guter Opener und es ist einfach ein absolutes Brett.
1: Cinematic in this way. And even if it kills me, it's a great show opener. I feel like it's just such a banger.
0: Apropos authentisch, ihr drückt aus, was euch bewegt und das ohne künstliche Intelligenz. Die wird ja in der Musikproduktion immer präsenter, die kann auch einiges, aber ist für Papa Roach trotzdem kein Thema, denn echte Banddynamik kann man nie ersetzen.
1: Oh, you can't, man. It's so funny, because I've gone on there and played with it. I'm like, make, you know,

0: write me a Papa Roach song that feels like, just to see like what would come back. And it's just like, oh my, this is terrible.
1: Ja, das kriegt man einfach nicht hin. Obwohl, es ist schon komisch, ich habe einfach mal aus Spaß zu einer KI gesagt, schreib mir einen Song, der nach Papa Roach klingt. Nur um mal zu sehen, was passiert. Und es war einfach furchtbar, das reinste Grauen. Will.i.am von den Black Eyed Peas hat das mal mit Essen verglichen. Echte Musik ist wie Bio-Essen, gemacht von Menschen, basierend auf echten Erfahrungen, Talent und echter Leidenschaft. KI-Musik ist dagegen wie manipuliertes Genfood, das krank macht. Man hört den Unterschied sofort. Mein Bullshit-Detektor schlägt da sofort an. Wobei, neulich habe ich eine 50er-Jahre-Soul-Version von unserem Hit Last Resort gehört. Die war schon ziemlich geil, aber ist eben nicht echt.
0: My Bullshit-Meter is very strong and when I hear the AI-Music, I'm just like, oh. But then there's like some remixes that I heard that I'm kind of like, I heard like a 50s R&B Soul-Version of Last Resort that I was like, that's kind of tight, but it ain't real.
1: Man macht den Kern der Arbeit dann halt nicht selbst und das geht wirklich gar nicht, denn das Schreiben neuer Musik ist für Jacoby etwas ganz, ganz Besonderes und warum das so ist, das erzählt uns der Papa Roach Frontmann gleich noch hier im Pops Backstage Talk. Ja.

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Künstliche Intelligenz ist ja in aller Munde, nach wie vor aufstrebende Branche und ja, KI kann in einigen Bereichen natürlich auch unterstützen und KI kann auch Musik produzieren, also erfolgreiche Musik, die allerdings nicht echt ist. Denn das Erschaffen von neuer Musik ist etwas ganz, ganz Spezielles. Findet Jacoby Shaddix, ja, das hat uns der Frontman von Papa Roach hier vorhin in Bobs Backstage Talk ja schon erzählt. Das Gefühl, neue Musik zu schreiben, das ist nämlich wirklich einzigartig. Das ist einfach durch nichts anderes zu ersetzen, diese Erfahrung, die man da macht. Sie ist einzigartig, fast schon heilig. Im Grunde machen wir Menschen das doch schon seit Anbeginn der Zeit. Wir trommeln auf Dingen herum, erzeugen Rhythmen, kreieren Beats und singen gemeinsam in einer Gemeinschaft. Das Musizieren am Lagerfeuer liegt einfach in unserer Natur. Und ich werde deshalb nicht nur mein spirituelles Leben pflegen, sondern auch das menschliche Dasein auf der Erde auskosten. Und Musik ist nun mal die schönste Art, dieses Leben zu feiern. Wahre Worte von Jacoby Shaddix, der an neuer Musik arbeitet. Wir freuen uns da auf ein neues Album seiner Band und natürlich auf die Tour. Wir präsentieren euch Papa Roach, das heißt alle Infos und Tickets findet ihr natürlich bei uns im Ticketshop auf radiobob.de. Das war der Sänger der Rockband aus Kalifornien hier im Backstage Talk. Ich bin Carsten und ich wünsche euch noch ein schönes Restwochenende mit Radio Bob.

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1: Ich bin Cornelius Dreger, guten Abend. Beim Thema Krankschreibung rudern Union und SPD wieder zurück. Die Anforderung, die Arbeitsunfähigkeitsbescheinigung bereits am ersten Tag vorlegen zu müssen, könne auch zwischen Tarifparteien oder direkt in den Betrieben anders geregelt werden, sagt SPD-Chef und Finanzminister Lars Klingbeil in der ARD. Um die Ostflanke der NATO zu verstärken, baut die Bundeswehr eine Litauen-Brigade auf. Verteidigungsminister Pistorius rechnet damit, dass nicht genug Freiwillige zusammenkommen. Das hat er der Bild am Sonntag gesagt. Heißt, es müssen Soldaten verpflichtet werden, nach Litauen zu gehen. Am Ende des Bundesparteitages in Erfurt hat die AfD-Spitze klare Ziele formuliert. Man will raus aus der Opposition und rein in Regierungsverantwortung. Zunächst geht's der AfD um die Landtagswahlen, später auch um den Bund. Am Rande des Parteitags gingen Zehntausende Gegendemonstranten auf die Straße. 4 von 10 Arbeitnehmern in Deutschland glauben nicht, dass sie ihren Job bis zur Rente ausüben können. Das zeigt eine Umfrage im Auftrag des Deutschen Gewerkschaftsbundes, schreiben die Funke-Zeitungen. Im Handwerk, in der Pflege und anderen körperlich und psychisch belastenden Berufen ist es sogar jeder Zweite.
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1: Wolkig bleibt's heute Nacht und ab und zu kann ganz zum Schluss noch ein kurzer Schauer runterkommen, vor allem Richtung Nordosten. Die Tiefstwerte liegen bei 17 bis 13 Grad. Morgen gibt's einen Mix aus Sonne und Wolken, im Süden eher trocken, maximal bis 31 Grad. Auf der A44 Kassel-Eisenach, Achtung, zwischen Eschwege und der Ausfahrt Sontra West ist ein Falschfahrer unterwegs, Vorsicht in beiden Richtungen. Auf der A44 Kassel Richtung Eisenach zwischen Eschwege und der Ausfahrt Sontra West ist ein Falschfahrer unterwegs. Vorsicht in beiden Richtungen.
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1: Ich bin Cornelius Dreger, guten Abend. Verteidigungsminister Pistorius geht davon aus, dass für die Litauen-Brigade auch Soldatinnen und Soldaten verpflichtet werden müssen. Das hat er der Bild am Sonntag gesagt. Bisher konnte die Mehrzahl der Dienstposten mühelos mit Freiwilligen besetzt werden, so Pistorius. Das wird aber nicht reichen. Beim Thema Krankschreibung rudern Union und SPD wieder zurück. Die Anforderung, die Arbeitsunfähigkeitsbescheinigung bereits am ersten Tag vorlegen zu müssen, könne auch zwischen Tarifparteien oder direkt in den Betrieben anders geregelt werden, sagt SPD-Chef und Finanzminister Lars Klingbeil in der ARD. Die AfD-Spitze hat zum Abschluss des Bundesparteitages in Erfurt ihren Machtanspruch bekräftigt. Man will raus aus der Opposition und rein in Regierungen. Zunächst geht es der AfD-Spitze um die Landtagswahlen, später auch um den Bund. Beim Parteitag gab es Proteste von Zehntausenden Gegendemonstranten. Rund 1,5 Millionen Menschen sind in Köln laut Veranstaltern für die Rechte von queeren Menschen auf die Straße gegangen. Allein an der bunten Parade zum Christopher Street Day nahmen 100 Wagen und 60.000 Menschen teil. Der CSD in Köln gehört zu den größten in Europa.
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2: Wolkig bleibt's heute Nacht und ab und zu kann ganz zum Schluss noch ein kurzer Schauer runterkommen, vor allem Richtung Nordosten. Die Tiefstwerte liegen bei 17 bis 13 Grad. Morgen gibt's einen Mix aus Sonne und Wolken, im Süden eher trocken, maximal bis 31 Grad. Es gibt gerade keine Staus, ihr kommt entspannt durch.
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1: Sie waren die Shooting Stars des Jahres 2012 und fast möchte man von Sensation sprechen, wenn ihr Name fällt. Mumford & Sons aus England. Fulminante Erfolge feiert das Quartett vor allem in den USA. Ihr bislang zweites Studioalbum erschien 2012. Titel der Scheibe Babel. Dafür gab's den Grammy in der Kategorie Album des Jahres.
2: And the Grammy goes to Babel, Mumford & Sons.
1: Im Interview nach der Zeremonie gaben sich die vier etwas einsilbig.
3: Yeah, man, we're pretty surprised.
4: Really? It was,
3: yeah.
5: It's not our world, really. I mean, it's very bizarre.
1: Die Welt der Grammys, das ist normalerweise nicht unsere Welt, sagen sie und stapeln tief, vom Erfolg noch ganz benommen. 2007 hatte Marcus Mumford seine Band gegründet, mit hohem Anspruch und gepflegtem Image. Ihre Erfolge erinnern an die der Beatles. Mit 6 Titeln war die Gruppe 2012 gleichzeitig in den Singlecharts vertreten. Und ihre Satzgesänge erinnern an die der hohe Priester des Folkrock, Crosby, Stills and Nash.

Der folgende Song, eine Auskopplung aus Babel, erreichte die ersten Plätze der Alternative Charts in den USA und Kanada. I Will Wait, Musik von Mumford & Sons.

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0: Mal mehr, mal weniger Wolken sind unterwegs. Im Nordosten hängt es besonders grau rum und ab und zu kann auch mal ein Schauer runterkommen. Sonst bleibt es oft trocken. Dazu liegen die Tiefstwerte gerade bei 17 bis 13 Grad. Tagsüber geht's mit einem Mix aus Wolken und trockenen Phasen weiter. Vereinzelt wird's nochmal nass. Maximal werden es bis zu 28 Grad. Nichts los auf den Straßen in Hessen. Aktuell ist alles frei.
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1: Ende der 70er, Anfang der 80er Jahre rollt von Großbritannien aus eine Welle neuer Klänge in die westliche Musikwelt. Zahllose junge Bands spielen im Schatten des Mainstream-Pop großer Musikkonzerne ungetrübt drauf los. Ihre Tonträger werden meist von kleinen, unabhängigen Plattenlabels vertrieben. Diese Bewegung geht als New Wave, neue Welle, in die Musikgeschichte ein. Rock kommt endlich wieder von der Basis. Eine dieser Bands ist die Gruppe Fischer Z aus England. Ihr Kopf ist der 1954 geborene Sänger, Gitarrist und Autor John Watts. Kritiker werfen ihm vor, er imitiere mit seinem Kehlkopfgesang die Stimme von Sting, Sänger der Gruppe Police. In der Tat erinnern frühe Songs von Fischer Z an manche Titel von Police. Ihre Vermischung von Reggae und Gitarrenpop, ihr Soundminimalismus, der sich oft auf Bass, Schlagzeug und Rhythmusgitarre beschränkt. Auf ihrem dritten Album versuchen sich die Musiker von diesem Schema zu lösen. Es gelingt ihnen nicht immer. Die LP Red Skies Over Paradise erscheint 1981. 20 Jahre nach Bau der Berliner Mauer beschäftigt sich John Watts mit diesem Thema. Es geht um die Inselkultur in West-Berlin. Der blühende Untergrund in zahllosen Clubs und Kellern, die Filmfestspiele, die historische Beschlagenheit der Stadt lassen diese Enklave inmitten der sozialistischen DDR überleben. Davon handelt Berlin. Hier sind Fischer Z.

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2: Ich bin Cornelius Dreger. Verteidigungsminister Pistorius geht davon aus, dass für die Litauen-Brigade auch Soldatinnen und Soldaten verpflichtet werden müssen. Das hat er der Bild am Sonntag gesagt. Bisher konnte die Mehrzahl der Dienstposten mühelos mit Freiwilligen besetzt werden, so Pistorius. Das wird aber nicht reichen. Beim Thema Krankschreibung rudern Union und SPD wieder zurück. Die Anforderung, die Arbeitsunfähigkeitsbescheinigung bereits am ersten Tag vorlegen zu müssen, könne auch zwischen Tarifparteien oder direkt in den Betrieben anders geregelt werden, sagt SPD-Chef und Finanzminister Lars Klingbeil in der ARD. Die AfD-Spitze hat zum Abschluss des Bundesparteitages in Erfurt ihren Machtanspruch bekräftigt. Man will raus aus der Opposition und rein in Regierungen. Zunächst geht es der AfD-Spitze um die Landtagswahlen, später auch um den Bund. Beim Parteitag gab es Proteste von Zehntausenden Gegendemonstranten. Norwegen steht das erste Mal in der Geschichte in einem WM-Viertelfinale. Gegen Rekordweltmeister Brasilien setzte sich das Team um Superstar Erling Haaland mit 2:1 durch. Für Brasilien ist damit das erste Mal seit 36 Jahren in einem Achtelfinale schon Schluss.
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1: Manche vergleichen diese Scheibe mit Thriller, dem Meisterwerk von Michael Jackson und Quincy Jones. An die astronomischen Quoten des meistverkauften Popalbums aller Zeiten reicht Four von Huey Lewis and the News natürlich nicht heran, aber es offenbart ebenfalls eine perfekte Produktion. Four ist benannt nach einem Ausdruck aus dem Golfsport. Die vierte Scheibe von Huey Lewis und Band bietet Popsongs mit perfektem Mannschaftsspiel, mit Charme und Heiterkeit unter kalifornischer Sonne. Der raunzende Leadgesang vom Bandchef wird dann und wann ergänzt durch schicke Bläsersätze. Und wenn das launige Sechsergespann a cappella singt, läuft es auf zur Hochform.
2: I'm Huey Lewis.
3: And we're the news.

Four schaffte kurz nach Erscheinen am 13. September 1986 den Einstieg in die amerikanischen Albumcharts und erreichte deren Spitzenposition. Der erste Song auf der Scheibe heißt Jacob's Ladder, ein Gleichnis aus dem Alten Testament. So wie Jakob mit dem Engel kämpfte, ringen Popstars manchmal mit Ruhm und Erfolg, die nicht immer den Segen himmlischer Gaben versprechen. Hier sind Huey Lewis.

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2: Mal mehr, mal weniger Wolken sind unterwegs. Im Nordosten hängt es besonders grau rum. Und ab und zu kann auch mal ein Schauer runterkommen. Sonst bleibt es oft trocken. Dazu liegen die Tiefstwerte gerade bei 17 bis 13 Grad. Tagsüber geht's mit einem Mix aus Wolken und trockenen Phasen weiter. Vereinzelt wird's nochmal nass. Maximal werden es bis zu 28 Grad. Nichts los auf den Straßen in Hessen. Aktuell ist alles frei.
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1: Jetzt die sympathischen Jungs aus Hannover. Fury in the Slaughterhouse, die mich beim Wacken Open Air 2019 mehr als überrascht haben. Da spielen sie unter ihrem anderen Bandnamen, die beschissenen Sechs, auf der Biergarten Stage. Und hinterher haben sie uns verraten, wie es dazu eigentlich gekommen ist.
2: Irgendwann war Holger Hübner, einer der Wackenmacher, der ja auch unser Manager ist und Freund ist. Da haben wir rumgescherzt und meinten, ja, Fury kann ja nie auf Wacken spielen. Und dann sagte er, aber eure Coverband, die beschissenen Sechs. Und wir so, yes. Und dann angerufen, alle Jungs angemailt und Schnaps Idee und gemacht. Und es war großartig. Es war herrlich.
3: Wir waren sehr nervös, aber nach der Show waren wir sehr beglückt. Es hat echt Spaß gemacht, also war einfach super. Und das ist auch ein gutes Gefühl, wenn du weißt, du gehst da hin und da kennt dich eigentlich keine Sau, was man eigentlich so dachte. Und auf einmal singen die halt alle mit, ja. Und auf einmal sind da nicht 300 Menschen vor der Bühne, sondern irgendwie 9000 oder so. Das war schon irgendwie abgefahren und die haben es echt gefeiert. Und dann singst du Time to Wonder und dann kommt die Pommesgabel hoch und 9000 Leute.
2: Und Stage Diving.
1: Pommesgabel bei Time to Wonder, Headbanging bei Won't Forget These Days. Das war toll. Hier sind Fury für euch.

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